0: und St. Pauli. Bei der Basketball-Heim-WM hat das deutsche Nationalteam der Frauen einen schlechten Start erwischt. Zum Auftakt gab es in Berlin eine 53-83 Niederlage gegen Mitfavorit Spanien. Heute geht es dann gegen Japan.
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5: Ich bin Hendrik Daum. Nach dem Sabotageversuch auf ein Umspannwerk in Dormagen in Nordrhein-Westfalen und den Anschlägen im Süden Brandenburgs und in der Nähe von Köln fahndet die Polizei nach einem Verdächtigen. NRW-Innenminister Reul teilte mit, die Polizei habe dessen LKW sichergestellt, in seiner Wohnung sei Material für Sprengstoff gefunden worden. Der Mann sei jetzt zu Fuß auf der Flucht. Sein Name steht unter zwei Bekennerschreiben, die die Ermittler für echt halten. Reul sagte, nach aktuellem Stand müsse von Klimaextremismus ausgegangen werden. Private Firmen in Bayern sollen bald selbst Drohnen abwehren dürfen. Das hat Ministerpräsident Söder als Reaktion auf die zunehmenden Sabotageaktionen angekündigt. Und nach dem Brandanschlag auf eine Baustelle in München sitzen inzwischen zwei Verdächtige mit bulgarischer Staatsbürgerschaft in U-Haft. Sie sollen Brandsätze aus einem Auto geworfen haben. Die US-Vermittler Witkoff und Kushner kommen morgen am Sonntag in die ukrainische Hauptstadt Kiew. Das haben der ukrainische Präsident Zelensky und auch US-Präsident Trump bestätigt. Die beiden Abgesandten wollen zuvor in Moskau mit Kreml-Chef Putin sprechen. Witkoff und Kushner sind in der Trump-Regierung für die Bemühungen um ein Ende des russischen Angriffskriegs gegen die Ukraine zuständig. In den vergangenen Monaten lagen die Gespräche allerdings auf Eis. In der Fußball-Bundesliga feiert Stuttgart einen Heimsieg. Der VfB hat am Abend mit 4:1 gegen Köln gewonnen. In der zweiten Liga gab es zweimal Unentschieden. Hannover und Karlsruhe trennten sich 2:2, genauso wie Bielefeld und St. Pauli. Bei der Basketball-Heim-WM hat das deutsche Nationalteam der Frauen einen schlechten Start erwischt. Zum Auftakt gab es in Berlin eine 53:83 Niederlage gegen Mitfavorit Spanien. Heute geht es dann gegen Japan.
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2: Ich bin Hendrik Daum. Die Polizei fahndet weiter mit Hochdruck nach einem 48-Jährigen, der Sabotage am deutschen Stromnetz verübt haben soll. In seiner Wohnung in Gevelsberg in Nordrhein-Westfalen wurde Sprengstoff gefunden. Bekennerschreiben mit eindeutigem Täterwissen gingen bei mehreren Medien ein. Bundesinnenminister Dobrindt spricht von Klimaterrorismus eines Einzeltäters. In den Schreiben wird Stromerzeugung aus fossilen Brennstoffen als Verbrechen bezeichnet. Die Vorfälle konzentrieren sich auf Nordrhein-Westfalen, Brandenburg und Sachsen. Ganz Deutschland blickt gespannt nach Sachsen-Anhalt, das morgen einen neuen Landtag wählt. Heute wird der Wahlkampf beendet. In letzten Umfragen liegt die AfD weiterhin deutlich vor der CDU. Aktuell regiert in Sachsen-Anhalt eine Koalition aus CDU, SPD und FDP. Das Bündnis wird aber allen Befragungen zufolge seine Mehrheit verlieren. David Riemer berichtet.
3: Bekommt Deutschland die erste AfD-geführte Landesregierung oder läuft es auf eine Minderheitsregierung unter Führung der CDU hinaus? Die AfD setzt auf eine absolute Mehrheit. Laut letzter Umfragen wird es dazu aber nicht reichen. Bei einer Minderheitsregierung wäre die CDU unter Umständen für Mehrheiten im künftigen Landtag auch auf die Stimmen der Linken angewiesen. Die Suche nach einer neuen Landesregierung wird wohl sehr schwierig werden.
2: CSU-Chef Söder hält daran fest, für die Nachfolge des Bundespräsidenten eine Frau zu nominieren. In der Rheinischen Post warnt Söder CDU und SPD davor, kurz vor der Entscheidung von dieser Grundsatzfestlegung abzurücken. Söder wörtlich, was wäre das denn für ein Signal? Als mögliche Kandidatin für das Amt des Staatsoberhaupts nennt Söder erneut Ilse Aigner. Sie könne, so Söder, mit ihrer Bürgernähe dem Eindruck eines abgehobenen Establishments entgegenwirken. In der Fußball-Bundesliga hat der VfB Stuttgart sein Heimspiel gegen den 1. FC Köln souverän für sich entschieden. Die Schwaben siegten am Abend mit 4:1. In der zweiten Liga sind die beiden Freitagsspiele unentschieden ausgegangen. Hannover und Karlsruhe trennten sich 2:2 und auch die Partie Bielefeld gegen St. Pauli endete 2:2.
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6: Ich bin Hendrik Daum. Einen schönen guten Morgen. Nach dem Sabotageversuch auf ein Umspannwerk in Dormagen in Nordrhein-Westfalen und den Anschlägen im Süden Brandenburgs und in der Nähe von Köln fahndet die Polizei nach einem Verdächtigen. NRW-Innenminister Reul teilte mit, die Polizei habe dessen LKW sichergestellt und in seiner Wohnung sei Material für Sprengstoff gefunden worden. Der Mann sei jetzt zu Fuß auf der Flucht. Sein Name steht unter zwei Bekennerschreiben, die die Ermittler für echt halten. Reul sagte, nach aktuellem Stand müsse von Klimaextremismus ausgegangen werden. Bayerns Ministerpräsident und CSU-Chef Söder wirbt für pragmatische Lösungen nach der anstehenden Landtagswahl in Sachsen-Anhalt. CDU-Ministerpräsident Schulze könne auch ohne klassische Mehrheit eine gute und konstruktive Regierung bilden, sagte Söder der Rheinischen Post. Möglicherweise brauche es dazu Tolerierungen durch Parteien, mit denen man normalerweise hadere, so Söder. Er spielt auf eine mögliche Zusammenarbeit der CDU mit den Linken an. In der Europäischen Union schlummern in ausgedienten Haushaltsgeräten und alter Unterhaltungselektronik ungenutzte Rohstoffwerte von mehr als 65 Milliarden Euro. Diana Kramer mit den Einzelheiten.
7: Schätzungsweise 700 Millionen nicht mehr genutzte Smartphones verstauben allein in Schubladen, nur hier in Europa. Und darin enthalten sind laut Experten rund 50.000 Tonnen wichtige Rohstoffe wie Kupfer, Aluminium, Lithium, Kobalt oder seltene Erden. Was bei der Produktion von Neugeräten Unmengen an Geld verschlingt, bleibt oft ungenutzt, sobald die ausgedient haben. Die Studienautoren sehen als Lösung mehr Reparatur statt Neukauf und die Wiederverwendung von Elektronikmodulen oder auch Motoren, zum Beispiel bei Waschmaschinen.
6: In der Fußball-Bundesliga feiert Stuttgart einen Heimsieg. Der VfB hat am Abend mit 4:1 gegen Köln gewonnen. In der zweiten Liga gab es zweimal Unentschieden. Hannover und Karlsruhe trennten sich 2:2, genauso wie Bielefeld und St. Pauli. Bei der Basketball-Heim-WM hat das deutsche Nationalteam der Frauen einen schlechten Start erwischt. Zum Auftakt gab es in Berlin eine 53:83 Niederlage gegen Mitfavorit Spanien. Heute geht es dann gegen Japan.
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4: Ich bin Joshua Heise. Guten Morgen. Die Polizei fahndet weiter mit Hochdruck nach einem 48-Jährigen, der Sabotageakte am deutschen Stromnetz verübt haben soll. In seiner Wohnung in Gevelsberg in Nordrhein-Westfalen wurde Sprengstoff gefunden. Bundesinnenminister Dobrindt spricht von Klimaterrorismus eines Einzeltäters. In zwei Bekennerschreiben bezeichnet der Tatverdächtige Stromerzeugung aus fossilen Brennstoffen als Verbrechen. Morgen wählt Sachsen-Anhalt einen neuen Landtag und die AfD liegt weiter deutlich vor der CDU. Zudem sieht es ganz danach aus, als ob die aktuelle Koalition aus CDU, SPD und FDP ihre Mehrheit verlieren wird. David Riemer berichtet.
5: Bekommt Deutschland die erste AfD-geführte Landesregierung oder läuft es auf eine Minderheitsregierung unter Führung der CDU hinaus? Die AfD setzt auf eine absolute Mehrheit. Laut letzter Umfragen wird es dazu aber nicht reichen. Bei einer Minderheitsregierung wäre die CDU unter Umständen für Mehrheiten im künftigen Landtag auch auf die Stimmen der Linken angewiesen. Die Suche nach einer neuen Landesregierung wird wohl sehr schwierig werden.
4: Die Europäische Union will Airbnb und andere Kurzzeitvermieter in die Schranken weisen. Laut einem entsprechenden Gesetzentwurf sollen Kommunen etwa eine Obergrenze von Ferienwohnungen festlegen dürfen. Hintergrund sind die Wohnungsnot und explodierende Mietpreise, vor allem in Großstädten und Touristengebieten. Paris, Barcelona und Venedig sind bereits selbstständig gegen Airbnb vorgegangen. In der Fußball-Bundesliga hat Stuttgart sein Heimspiel gegen Köln souverän für sich entschieden. Die Schwaben siegten am Abend mit 4:1. In der zweiten Liga sind die beiden Freitagsspiele unentschieden ausgegangen. Hannover und Karlsruhe trennten sich 2:2 und auch die Partie Bielefeld gegen St. Pauli endete 2:2.
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9: Guten Morgen, Mainfranken. Wir starten in den Tag noch recht mild mit den Temperaturen von gestern 16 Grad in Kitzingen, 15 Grad in Würzburg am Dom. Die Höchstwerte 22 bis 25 Grad und heute gibt es einen Mix aus Wolken und Sonne und der Wind, der bleibt. Morgen dann bei ähnlichen Werten viel Sonnenschein. Montag und Dienstag kommen wieder einzelne Schauer und Gewitter mit dazu. Und da wird es nochmal bis zu 30 Grad warm, bevor dann am Mittwoch eine Kaltfront kommt mit Schauern und einer deutlichen Abkühlung.
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10: Ich bin Joshua Heise. Guten Morgen. Einen Tag vor der Landtagswahl in Sachsen-Anhalt führt die AfD die Umfragen weiter deutlich an. In ihrem Wahlprogramm plädiert die AfD für eine Abschaffung der Schulpflicht. Für Bundesfamilienministerin Prien eine gesellschaftliche Katastrophe. Schulen seien Orte der Integration und sozialen Interaktion, so die CDU-Politikerin. Zudem bewegten wir uns ohnehin schon zu viel in eigenen sozialen Blasen. Die Polizei fahndet mit Hochdruck nach einem 48-Jährigen, der Sabotageaktionen gegen das deutsche Stromnetz verübt haben soll. Ermittler stürmten neben seiner Wohnung in Gevelsberg in NRW auch einen zu einem Wohnwagen umfunktionierten LKW. Wo der Mann sich aufhält, ist unklar. Ronny Thora berichtet.
11: Möglicherweise ist er jetzt zu Fuß unterwegs, so NRW-Innenminister Reul. Er und Bundesinnenminister Dobrindt sprachen zunächst von einem Einzeltäter und von Klimaextremismus. Es sei aber nicht auszuschließen, dass der Mann doch noch Helfer hatte oder Verbindungen ins Ausland. Und unklar ist auch, warum der Mann in Bekennerschreiben seinen Namen und seine Wohnadresse angab.
10: Während die Ermittler noch nach dem mutmaßlichen Stromnetztäter von Brandenburg und NRW suchen, hat die Polizei auch in Sachsen Sprengvorrichtungen entdeckt. Laut Innenminister Schuster wurden an 2 Orten 4 Objekte gesichert. Sie sollen nun entschärft werden. Die Polizeidirektion Görlitz bestätigte einen Einsatz nördlich von Bautzen, nannte aber keine Details. In der Fußball-Bundesliga feiert Stuttgart einen Heimsieg. Der VfB hat am Abend mit 4:1 gegen Köln gewonnen. In der zweiten Liga gab es 2-mal unentschieden. Hannover und Karlsruhe trennten sich 2:2, genauso wie Bielefeld und St. Pauli.

0: Und das waren unsere Nachrichten um 7. 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
0: Guten Morgen auf die Straßen und gute Fahrt, falls ihr so früh schon unterwegs seid. Es läuft gerade störungsfrei. Ein Blitzanhänger steht zwischen Markt Steft und Kitzingen bei Hohenfeld. Falls ihr mehr Blitzer habt und die anderen vorwarnen wollt, ruft gerne an. 0800 30 80 700.
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0: Kommt gut ins sechste Ferienwochenende. Schönen Samstagmorgen.

0: Das ist Sophie B. Hawkins zum Aufstehen am Samstagmorgen. Es ist gleich 7:45. Plant euch ein schönes Wochenende zusammen. Wir haben die besten Tipps für euch auf meinscharivari.de und nutzt das nochmal vor allem draußen, auch für alle Ferienkinder. Bitte die kommenden Tage nochmal nutzen. Das ist auch die Empfehlung unseres Charivari-Meteorologen Kai Zorn.
1: Es stehen die letzten warmen Tage an, die nochmal hochsommerliches Flair haben. Dann bekommen wir eine große Zäsur beim Wetter und der Witterung Mitte der kommenden Woche und es geht einen deutlichen Schritt weiter in Richtung Herbst. Mhm. Wenn es dann danach wieder freundlicher werden wird, ist das der klassische Altweibersommer, aber mit Sommer wird es dann nichts mehr zu tun haben. Also die kommenden Tage sind sehr warm. Am Dienstag kommt dann der Übergang hin zu einer wechselhaften Phase mit Wind, Regen. Mal gibt es den Regen in Form von Landregen, dann in Form von Schauern und Gewittern. Die Temperaturen pendeln sich in den kühleren Phasen bei um die 15 und in den wärmeren Phasen bei um die 20 Grad und etwas darüber ein. Und so wie es momentan aussieht, bleibt die Wechselhaftigkeit mindestens mal bis zum kalendarischen Herbstanfang.
0: Okay, also der Herbst ist dann da, aber erst ab Mittwoch. Und bis dahin genießen wir es. 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Von hier jetzt erstmal einen schönen, entspannten Start in diesen Samstag.

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18: Das wird heute ganz schön. Ein Mix aus Sonne und Wolken und halt schon dieser Herbstwind. Boah, der hat heute Nacht ordentlich geblasen. Die wärmste Temperatur heute Morgen an Stein im Landkreis Main-Spessart mit 17 Grad. 16 Grad sind es in Würzburg-Rombühl am Felix-Fechenbach-Haus. Und die Höchstwerte liegen heute so zwischen 22 und 25 Grad. Wir haben dann morgen viel Sonnenschein. Ähnliche Temperaturen wie heute und Montag und Dienstag kommen nochmal Schauer und Gewitter mit dazu. Aber es wird dann nochmal bis zu 30 Grad warm, bevor dann ab Mittwoch die Wetteränderung kommt und es dann deutlich herbstlicher wird.
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19: Ich bin Christoph Schmidt. Wenn es um Bürgergeld, Kranken- oder Pflegeversicherung geht, landen immer mehr Fälle vor Gericht. Das Sozialgericht Würzburg meldet für das erste Halbjahr 2500 neue Verfahren und damit knapp 20% mehr als vor einem Jahr. Besonders auffällig ist der starke Zuwachs bei Eilverfahren. Das Gericht warnt deshalb vor Verzögerungen bei anderen Klagen. Gründe seien unter anderem die alternde Gesellschaft und wirtschaftliche Entwicklungen. In ganz Unterfranken sind weiter Telefontrickbetrüger aktiv, leider auch erfolgreich. Davor warnt die Polizei noch einmal. Der jüngste Fall stammt aus dem Landkreis Aschaffenburg. Dort hatte sich ein angeblicher Bankmitarbeiter am Donnerstag bei einer Frau gemeldet und behauptet, ihre EC-Karte wäre gesperrt. Unmittelbar darauf stand ein Mann vor ihrer Haustür und brachte sie dazu, ihm nicht nur die Bankkarte, sondern auch die PIN zu geben. Wenig später wurde damit ein vierstelliger Betrag vom Konto der Frau abgehoben. Bereits Anfang der Woche hatte es ähnliche Fälle in Würzburg und Bad Kissingen gegeben. Wer hat diesen Unfall auf der A7 gesehen? Das fragt aktuell die Verkehrspolizei Schweinfurt-Werneck. Ein Wohnmobil soll bei Hausen einen VW Passat touchiert haben und anschließend weitergefahren sein. Der Unfall ereignete sich am Donnerstagmittag auf

der Fahrbahn Richtung Ulm. Gesucht werden neben dem Fahrer des Wohnmobils auch die Insassen eines weißen Kleintransporters, die den Vorfall möglicherweise beobachtet haben. Einen Tag vor der Landtagswahl in Sachsen-Anhalt führt die AfD die Umfragen weiter deutlich an. In ihrem Wahlprogramm plädiert die AfD für eine Abschaffung der Schulpflicht, für Bundesfamilienministerin Prien eine gesellschaftliche Katastrophe. Schulen seien Orte der Integration und sozialen Interaktion, so die CDU-Politikerin.

0: Dankeschön für den Nachrichtenüberblick. Den bekommt ihr auch immer bei uns im Web oder auch in der App.
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0: Da ist gerade nichts los, keine Staus, keine Unfälle, nur der Blitzanhänger zwischen Markt Steft und Kitzingen bei Hohenfeld. Falls ihr mehr habt, ruft uns an. 0800 30 80 700.
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0: Guten Morgen, ihr Lieben. Einen schönen Samstag wünsche ich.

0: Das sind Aha hier bei Charivari zum Start in den Samstag. Es ist gleich 7:45 und wenn ihr in den Frühstunden und in den Abendstunden unterwegs seid, seid bitte vorsichtig mit dem Auto, weil die Wildwechselzeit geht so langsam los und auf schmerzhafte Weise musste das Markus Braun aus dem Charivari-Team feststellen, denn der hatte jetzt erst einen Wildunfall.
1: Also es war nicht mein erster Wildunfall, aber dieser war schon sehr speziell, denn es war der erste Wildunfall für mich auf der Autobahn. Und alleine das hat mich schon sehr geschockt, denn ich bin immer davon ausgegangen, dass Rehe oder auch Füchse eher selten bis gar nicht über die Autobahn laufen. Aber laut Polizei kommt das tatsächlich schon häufiger vor, als man denkt, vor allem auch in den frühen Morgenstunden. Und in meinem Fall ging auch alles wahnsinnig schnell. Ich bin so gegen 3:30 am Morgen von Würzburg nach Hause gefahren und von der linken Seite ist dann plötzlich ein Fuchs über die Fahrbahn gerannt und der hatte so eine unglaubliche Geschwindigkeit drauf, dass ich nicht mehr rechtzeitig bremsen konnte und das Tier frontal erwischt habe. Und ich sage es euch ganz ehrlich, in diesem Moment habe ich schon einen ordentlichen Schock bekommen, aber ich habe zum Glück auch richtig reagiert und das Lenkrad einfach nur festgehalten. Denn wichtig ist, dass man in so einer Situation nicht ausweicht, denn das kann dann auch sehr schnell ins Auge gehen. Und für mich persönlich, ja, nehme ich durch diesen Unfall mit, man muss jetzt in dieser Jahreszeit, wenn es auch wieder früher dunkel wird, noch aufmerksamer fahren und sogar auf der Autobahn mit einem Wildunfall rechnen.
0: So ist es, lieber Markus, da hast du fast schon alle Tipps mit auf den Weg gegeben. Ich habe mal ein Reh erwischt auf der Autobahn, linke Spur, 120 km/h. Das war auch unschön. Deswegen unser Hinweis an euch, gerade jetzt, wo sich dann auch die Uhrzeiten ändern und es früher dunkel wird und später hell, achtet drauf, die Wildtiere sind unterwegs. Nicht, dass es einen Unfall gibt.

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14: Wir starten heute Morgen in den Samstag mit 16 Grad in Hausen bei Würzburg oder auch in Würzburg am ehemaligen Rathaus in Heidingsfeld. Auch da gerade 16 Grad. 22 bis 25 werden später draufstehen bei Sonnenschein und einem Mix aus Wolken und Wind. Morgen auch schön sonnig, passend zum Wort Sonntag. Montag und Dienstag kommen dann nochmal Schauer und Gewitter mit dazu, aber es wird nochmal bis zu 30 Grad warm, bevor dann ab Mittwoch der Wechsel in Richtung Herbst kommt.
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15: Ich bin Joshua Heise. Guten Morgen. Eine mächtige Stimme, theatralische Posen und eine unvergleichliche Bühnenpräsenz. Queen-Frontmann Freddie Mercury ist eine Legende. 35 Jahre ist er jetzt schon tot, heute wäre er 80 Jahre alt geworden. Philipp Detlefs in London, gerade ist auch ein neues Buch mit dem Titel »Ein Leben in Songs« erschienen. Worum geht es darin?
16: Das Buch stammt von Mary Austin. Sie war die Lebensgefährtin von Freddie, bevor es Queen überhaupt gab und auch während des Aufstiegs der Band. Und nach der Trennung blieb sie seine engste Freundin und Vertraute. Ihr hat Freddie sein Haus hier in London vermacht und auch seine ganzen Erinnerungsstücke. Und darauf basierend hat Mary Austin nun dieses Buch geschrieben. Da lernt man eine vielleicht ganz neue, private Seite des Musikers kennen, die man so vielleicht noch nicht kannte.
15: Cyberangriffe, Spionage oder Sabotage aus dem Ausland. Jedes fünfte Unternehmen in Deutschland spürt laut einer Studie die Auswirkungen davon. Betroffene Firmen

0: müssen etwa ihren Werkschutz verbessern oder sind im operativen Geschäft eingeschränkt. Besonders größere Unternehmen fühlen sich bedroht, vor allem in der Informations- und Kommunikationsbranche sowie in der Energie- und Wasserversorgung.
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2: Es war ein erfolgreicher Auftakt ins Fußballwochenende. Der TSV Aubstadt hat gestern Abend Tabellenschlusslicht Ansbach in der Regionalliga mit 2:0 geschlagen. Damit haben die Grabfelder auch eine Durststrecke von 4 Spielen beendet, in denen sie keinen Sieg mehr landen konnten. Im ersten Spieltag hatten die Aubstädter noch gegen Schweinfurt gewonnen. Danach blieb es bei Unentschieden oder Niederlagen. Die Schweinfurter wiederum hatten zum Saisonauftakt als Absteiger noch geschwächelt, haben mittlerweile aber ihren Tritt gefunden und sind nach 3 Siegen in Folge auf Platz 6 geklettert. Sie spielen heute Nachmittag bei der zweiten Mannschaft des Klubs. Die Würzburger Kickers haben in der dritten Liga noch Verschnaufpause bis morgen. Am Dienstag hatten sie ja noch ihr Toto-Pokalspiel gegen Neudrossenfeld gewonnen und stehen im Viertelfinale. Mit diesem Selbstvertrauen wollen sie auch morgen zu Hause gegen die Amateure von Bundesligist VfB Stuttgart auf den Platz gehen. Die Kickers hatten am letzten Wochenende ihre erste Niederlage in Liga 3 hinnehmen müssen. Die Schwaben sind im Vergleich zu den Kickers schwächer in die Saison gestartet.
3: Soweit die Nachrichten um 8 und alles aus Mainfranken könnt ihr nochmal nachlesen bei uns im Web oder auch in der App.
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3: Guten Morgen auf die Straßen und eine gute Fahrt. Es läuft störungsfrei. Denkt an den Blitzanhänger bei Hohenfeld, also zwischen Marktstädt und Kitzingen. Und falls ihr mehr Blitzer habt und die anderen vorwarnen wollt, ruft an 0800 30 80 700.
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3: Guten Morgen zusammen, schönen Samstag.

0: Das ist einer fürs Gefühl. Bryan Adams hier bei Charivari um 8:45.
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0: Und da gibt's einiges zu feiern. Wir haben 140 Jahre Freiwillige Feuerwehr Sonderhofen im Landkreis Würzburg. Die haben ihr Feuerwehrfest. Herzlichen Glückwunsch, viel Spaß beim Feiern. Dann haben wir Kirchwein in Hohenfeld oder auch in Main-Stockheim. Die haben übrigens auch einen kleinen Vergnügungspark mit dabei. Der öffnet immer um 5:30. Dann haben wir heute und morgen den Tag der offenen Höfe in Sommerach. Da bin ich gern und oft. Da öffnen ganz viele Höfe ihre Tore und Türen. Drin gibt's leckeren Shoppen, tolles Kunsthandwerk. Das macht Spaß. Und heute Abend lädt dann die Genossenschaft zu Wine, Friends und Beats ein mit unserem Max Kubantner als DJ. Dann ist in Sommerhausen Dorffest. Wir haben Weinfest auf dem Dorfplatz in Kist. In Heidingsfeld wird die erste Fuhre der Weinernte gefeiert mit Federweißer und Zwiebelkuchen. Falls ihr eher auf Bier steht, könnt ihr heute selber Hand anlegen bei der Hopfenernte mit Hopfenzupfen-Wettbewerb in Ochsenfurt bei der Kautzenbräu. Wir haben den Volkacher Kabarett-Sommer. Heute ist Django Asyl zu Gast. Der ist ja immer sehr deftig, aber auch sehr lustig. Und dann gibt es heute, wie ich finde, was sehr außergewöhnlich, und zwar eine Weinprobe bei Nacht unter freiem Himmel. Eine Nachtweinwanderung in Würzburg. Heidingsfeld. Los geht's heute Abend um 19 Uhr am Ostbahnhof. Und das wird was ganz Besonderes, sagt Dominik Walter vom Winzerverein Heidingsfeld.
2: Es wird dann auch schon langsam dämmerig und später dunkel. Und dadurch bekommt das Ganze dann einfach eine ganz andere Atmosphäre. Und wenn das Wetter und die Bedingungen passen, dann machen wir bei der letzten Station auch noch einen kleinen Fackelzug.

0: durch die Weinberge. Das ist schon wirklich sehr schön, wenn man abends mit Fackeln durch die Weinberge läuft und ja auch so die erleuchteten Gesichter dann so sieht.
1: Also ich glaube auch, das ist was ganz, ganz Besonderes. Um 19 Uhr geht es wie gesagt los in Heidingsfeld. Und falls da jetzt noch nicht das Richtige für euch dabei war, schaut mal rein. Es ist immerhin das 6. Sommerferienwochenende. Da ist richtig viel los bei uns in Mainfranken. Ein Klick reicht auf meinscharivari.de. Schönes Wochenende.

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21: Das wird heute ganz okay. Die Sonne kommt raus. Immer wieder sind Wolken mit dabei und auch dieser Herbstwind schon, wobei er ist ja nicht kühl. Die Höchstwerte 22 bis 25 Grad. Aktuell auf dem Thermometer 16 Grad in Sulzfeld im Kitzinger Landkreis. 16 Grad auch in Würzburg am Main-Franken-Theater. Und Montag und Dienstag gibt's nochmal bis zu 30 Grad. Morgen übrigens auch viel Sonnenschein. Montag und Dienstag einzelne Schauer und Gewitter und dann wird's herbstlich.
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22: Ich bin Christoph Schmidt.
0: Nicht nur für die Menschen, auch für die Retter selbst war der Sommer eine Belastungsprobe. Die hohen Temperaturen haben die Rettungsdienste in Mainfranken an ihre Grenzen gebracht. Während der Hitzewelle Ende Juni beispielsweise

0: mussten teils bis zu 300 Notfälle pro Tag bewältigt werden. Um die Einsatzkräfte zu entlasten, wurden erstmals zusätzliche Rettungswagen bereitgestellt. Außerdem gab es Wasserflaschen für Patienten und Einsatzkräfte. Die Verantwortlichen ziehen nach dem ersten Praxistest eine positive Bilanz. Wie sehr hat sich die Tigermücke in diesem Jahr in Würzburg ausgebreitet? Das untersuchen Stadt und Uni aktuell gemeinsam in einem Monitoring.
1: Die Tigermücke breitet sich in Würzburg weiter aus. Um mehr über ihre Verbreitung zu erfahren, stehen derzeit an

0: Nachgewiesen. Die invasive Art gilt als deutlich aggressiver als heimische Mücken, ist auch tagsüber aktiv und kann Krankheiten übertragen. Damit sie sich nicht weiter ausbreitet, werden auch die Würzburgerinnen und Würzburger gebeten, stehendes Wasser zu vermeiden, Regentonnen abzudecken und Vogeltränken regelmäßig zu reinigen. Alex Marder, Nachrichtenredaktion.
1: Autofahrer auf der A70 brauchen heute Abend Geduld. Zwischen Knetzgau und Eltmann wird die Autobahn teilweise komplett gesperrt. Ab 18 Uhr laufen Wartungsarbeiten im Tunnel Schwarzer Berg. Gleichzeitig üben Feuerwehr und Rettungsdienste dort einen schweren Unfall mit Bus, LKW und mehreren Autos. Cyberangriffe, Spionage oder Sabotage aus dem Ausland. Jedes fünfte Unternehmen in Deutschland spürt laut einer Studie die Auswirkungen davon. Betroffene Firmen müssen etwa ihren Werkschutz verbessern oder sind im operativen Geschäft eingeschränkt. Besonders größere Unternehmen fühlen sich bedroht, vor allem in der Informations- und Kommunikationsbranche sowie in der Energie- und Wasserversorgung.
2: Christoph, vielen Dank für die Nachrichten um 9:30. 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
2: Da gibt's eine Meldung für die A3 Frankfurt Richtung Würzburg. Zwischen Helmstadt und dem Dreieck Würzburg-West bitte Vorsicht, ein Metallteil hier auf der Autobahn. Geblitzt wird zwischen Marktstädt und Kitzingen. Bei Hohenfeld steht immer noch der Blitzanhänger. Falls ihr mehr habt, ruft uns gerne an. 0800 30 80 700.
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2: Guten Morgen, ihr Lieben. Einen schönen Samstag wünsche ich.

0: Gwen Stefani und ihre Band No Doubt mit einem 2000er-Klassiker hier bei Charivari. Und das geht mir doch sehr nah, eine 15-Jährige aus Karlstadt, die mit ihrer Familie jetzt abgeschoben werden soll nach Armenien. Und dagegen formiert sich Widerstand. Gestern haben am Vormittag rund 100 Menschen demonstriert auf dem Marktplatz in Karlstadt. Die Familie von Marina lebt seit 2022 in Deutschland, hat sich ihr Leben aufgebaut. Der Papa hat einen Job. Die Familie engagiert sich ehrenamtlich im Naturschutz. Marina ist eine Vorzeigeschülerin, wurde uns gesagt. Und deswegen sind Lehrer, Mitschüler und Freunde gestern auf die Straße gegangen und haben eine Kundgebung privat organisiert.
1: Ich finde es sehr schade, weil die Marina ja auch ihre ganzen Freunde hier hat. Ich fühle mich irgendwie traurig, weil ich es halt schade finde, wenn sie gehen müsste. Sie ist mir nämlich sehr wichtig. Ich möchte einfach, dass sie da bleibt und deswegen bin ich auch heute hier.
2: Ja, mich macht es total wütend, dass Menschen, die sich halt eben hier in Deutschland integrieren, arbeiten, einfach irgendwas leisten für die Gesellschaft, dass sie abgeschoben werden. Und ich finde es einfach ungerecht und deswegen bin ich hier als Zeichen der Gerechtigkeit.
3: Wir protestieren, damit Marina bleibt, weil sie ist ja eine Freundin von uns und wir finden, dass sie hierher gehört, weil sie hat ja auch ihre Familie hier und ihre Freunde. Und wenn ich mir so vorstelle, dass ich sie selbst bin, finde ich es auch blöd, dass ich dann gehen muss.
0: Ja, na klar. Aber so schön, oder, von den Karlstädtern, dass sie so hinter Marina stehen und das hat ihr auch gestern viel bedeutet.
4: Ich bin glücklich, dass so viele Menschen, die auch mich vielleicht nicht kennen oder erst mal sehen, trotzdem gekommen sind, um mich und meine Familie zu unterstützen.
0: Also das ist schon richtig schön, viel Zusammenhalt. Aber es gibt halt auch Regeln. Und deswegen sitzt der Papa seit Montag schon

in Abschiebehaft und die Familie soll dann bis zum 8. September, und das ist jetzt, heute ist schon der 5., also der 8. ist dann der Dienstag, am Dienstag Deutschland verlassen. Aktueller Stand, die Aussichten auf eine Aussetzung der Abschiebung sind sehr schlecht. Das ist die aktuelle Einschätzung. Vielleicht tut sich daran noch was. Wir halten euch auf dem Laufenden und vor allem natürlich die Kaltstädter, die so mitfiebern mit Marina und ihrer Familie, die abgeschoben werden sollen. 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
14: Das wird heute ein ganz schöner Samstag. Sonnenschein im Mix mit harmlosen Quellwolken und dem Wind. Wobei der war gestern Abend und heute Nacht doch sehr unangenehm. Im Tagesverlauf sollte er ganz angenehm sein. Die Temperaturen aktuell, da hat sich noch gar nichts getan. In Prosselsheim im Landkreis Würzburg weiterhin 16 Grad, genauso wie in Würzburg am Kongresszentrum. Morgen viel Sonnenschein. Montag und Dienstag kommt zu der Sonne nochmal Regen und auch hier und da mal ein Gewitter dazu. Warum? Weil es nochmal richtig warm wird. Bis zu 30 Grad, bevor ab Mittwoch die Abkühlung mit Regen kommt.
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15: Ich bin Joshua Heise. Guten Morgen. Bayerns Ministerpräsident Söder will weiter eine Frau als deutsches Staatsoberhaupt und erhöht den Druck auf CDU und Kanzler Merz. Über ein Jahr sei in der Union und in der SPD darüber diskutiert worden, dass eine Frau Bundespräsidentin werden müsse, sagte Söder der Rheinischen Post. Jetzt kurz vor Schluss einen Rückzieher zu machen, halte er für äußerst problematisch. Die Polizei fahndet weiter mit Hochdruck nach einem Mann, der Sabotageaktionen gegen das deutsche Stromnetz verübt haben soll. Die Vorfälle konzentrieren sich auf Nordrhein-Westfalen, Brandenburg und Sachsen. In allen drei Bundesländern wird noch Braunkohle abgebaut und verstromt. Thomas Bremser berichtet.
16: Den Strom aus fossilen Brennstoffen wie Kohle zu erzeugen, sei ein Verbrechen, das unsägliches Leid nach sich ziehe. So heißt es in einem Bekennerschreiben, das die Beamten für echt halten. Die Polizei hat in der Wohnung des Verdächtigen im Ruhrgebiet Sprengstoff gefunden. Von dem 48-Jährigen fehlt aber bislang jede Spur. Der Mann hatte mit selbstgebastelten Raketen Umspannwerke beschossen, um den Strom zu kappen, ohne Erfolg.
15: In Bayern hat die Karpfensaison begonnen. Die Teichwirte rechnen laut Landwirtschaftsministerium heuer mit 4.000 bis 4.500 Tonnen Ertrag, was trotz guter Erzeugungsbedingungen vergleichsweise wenig ist, unter anderem wegen Verlusten durch Fischotter. Rund 8.000 bayerische Familienbetriebe bewirtschaften etwa 40.000 Teiche. Schwerpunkt sind Mittelfranken und die Oberpfalz.
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17: Nach einem Unfall mit Fahrerflucht in Kitzingen hofft die Polizei auf Zeugenhinweise. Eine 25-jährige Fußgängerin war am Donnerstagmorgen in der Alemannenstraße verletzt worden. Laut Polizei kam ihr gegen 9 Uhr ein E-Scooter mit zwei Personen entgegen. Nach einer Berührung stürzte die Frau. Die beiden Unbekannten fuhren anschließend einfach weiter. Die Polizei geht unterfrankenweit verstärkt gegen Alkohol und Drogen am Steuer vor und hat in Mellrichstadt jetzt einen möglichen Treffer gelandet. Bei einer Verkehrskontrolle am Donnerstagabend fiel den Beamten ein 33-jähriger Autofahrer auf. Es bestand der Verdacht, dass er unter dem Einfluss von Cannabis stand. Der Mann musste sein Auto stehen lassen. Zudem wurde eine Blutprobe genommen.
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0: Mit einer Meldung für die A3 Frankfurt Richtung Würzburg zwischen Helmstadt und dem Dreieck Würzburg-West. Bitte Vorsicht, hier ein Metallteil auf der Autobahn. Dann haben wir den Blitzanhänger bei Hohlenfeld. Falls ihr mehr Blitzer habt und die anderen vorwarnen wollt, ruft gerne an 0800 30 80 700.
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0: Guten Morgen zusammen. Schönen Samstag.

0: Was für ein Klassiker von Roxette hier bei Charivari. Damit einen schönen Samstagmorgen. 9:45 ist es gleich. Hoffe, ihr wart gestern nochmal im Freibad, weil gestern war es ja richtig heiß. Wobei, die kommenden Tage könnt ihr auch nochmal. Der Herbst kommt erst so ab dem Mittwoch zu uns nach Mainfranken gezogen. Und das erste Freibad, das gestern den letzten Tag hatte, war Volkach im Landkreis Kitzingen. Ins Dallenbergbad nach Würzburg könnt ihr zum Beispiel noch bis zum Montag, den 14. September. Und wenn ihr da seid, haltet mal bitte Ausschau nach einem Mann in gelben Badehosen, der da von den Sprungtürmen springt, am liebsten sogar vom Zehner und wilde Salti und was weiß ich nicht alles macht. Der Mann ist 67 Jahre, kommt eigentlich aus Volkach. Er heißt Jürgen Bücking, aber es zieht ihn immer wieder nach Würzburg ins Dallenbergbad, weil es da eben einen 10-Meter-Turm gibt zum Springen. Das macht er sehr gerne. Wir haben auch ein Video bei uns auf der Charivari Facebook- und Instagram-Seite. Das geht durch die Decke, weil alle so begeistert sind vom Jürgen. Genauso wie Sina Krohn aus dem Charivari-Team. Die hat Jürgen nämlich getroffen und ist mit ihm auch mal gesprungen. Sina, wie war es denn für dich von diesem gelbe Badehosen-Profi angeleitet zu werden?
1: Ja, es war total aufregend für mich und ich wusste zu Beginn gar nicht, was auf mich zukommen wird. Ja, und Jürgen Bücking hat mich dann in seiner gelben Badehose empfangen und dann ging es eigentlich auch schon direkt los. Zu Beginn haben wir Trockenübungen gemacht und zack ging es dann schon auf den Sprungturm. Wir haben mit einem Köpfer vom Dreier gestartet, das hat gut geklappt und dann kam auch schon der Rückwärts- und Vorwärtssalto vom Einser. Und dank den Übungen im Voraus ist er mir direkt gelungen und plötzlich wurde der Zehner geöffnet und Jürgen ist sofort nach ganz oben geklettert. Ja, und ich hinterher und dann war er voll in seinem Element. Er nimmt Anlauf und macht ein Vorwärtssalto und taucht perfekt ins Wasser ein. Da dachte ich mir, ich muss nachziehen, aber keine Angst, ich habe nur eine Kerze gemacht. Aber ja, das ist wirklich nichts für schwache Nerven und um ehrlich zu sein, hatte ich auch ein bisschen Angst. Aber die Tipps vom Mann mit der gelben Badehose haben mir sehr geholfen, um meine Angst zu überwinden und vor allem Körperspannung zu haben.
0: Okay, und hat das geklappt? Hat er dir die Angst genommen?
1: Ja, Jürgen hat es tatsächlich geschafft, mir die Angst schnell zu nehmen, denn durch die Trockenübungen, indem er mich unter den Armen gehalten hat und ich immer in die Hocke hochgesprungen bin und sozusagen gegen seine Arme gesprungen bin, habe ich mich direkt getraut, den Rückwärtssalto zu probieren. Und er hat mir auch erzählt, dass die Wassertemperatur auch eine Rolle spielt.
2: Wenn das Wasser warm ist, also so Richtung 27 Grad, sehr weich ist und da auch mal einen missglückten Sprung verzeiht.
0: Also ich bin begeistert von diesem Jürgen Bücking, aber natürlich auch von unserer Sina, die hat sich super geschlagen. Das könnt ihr euch alles nochmal im Video anschauen auf der Charivari Facebook- oder Instagram-Seite oder halt live vor Ort. Wie gesagt, Dalle hat jetzt noch über eine Woche auf. Die meisten Freibäder schließen am 13. September, also morgen in einer Woche. Wann welches zumacht, steht auch bei uns auf meinscharivari.de.

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4: Da können wir euch nur empfehlen, nutzt das Wetter nochmal ordentlich, sagt auch unser Charivari-Meteorologe Kai Zorn.
5: Es stehen die letzten warmen Tage an, die nochmal hochsommerliches Flair haben. Dann bekommen wir eine große Zäsur beim Wetter und der Witterung Mitte der kommenden Woche und es geht einen deutlichen Schritt weiter in Richtung Herbst. Wenn es dann danach wieder freundlicher werden wird, ist das der klassische Altweibersommer, aber mit Sommer wird das dann nichts mehr zu tun haben. Also die kommenden Tage sind sehr warm. Am Dienstag kommt dann der Übergang hin zu einer wechselhaften Phase mit Wind, Regen. Mal gibt es den Regen in Form von Landregen, dann in Form von Schauern und Gewittern. Die Temperaturen pendeln sich in den kühleren Phasen bei um die 15 und in den wärmeren Phasen bei um die 20 Grad und etwas darüber ein. Und so wie es momentan aussieht, bleibt die Wechselhaftigkeit mindestens mal bis zum kalendarischen Herbstanfang.
4: Deswegen genießen heute Sonnenschein mit Wolken bei bis zu 25 Grad, morgen auch viel Sonne und Montag und Dienstag noch mal bis zu 30 Grad warm.
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6: Ich bin Christoph Schmidt. Wenn es um Bürgergeld, Kranken- oder Pflegeversicherung geht, landen immer mehr Fälle vor Gericht. Das Sozialgericht Würzburg meldet für das erste Halbjahr 2500 neue Verfahren und damit knapp 20% mehr als vor einem Jahr. Besonders auffällig ist der starke Zuwachs bei Eilverfahren. Das Gericht warnt deshalb vor Verzögerungen bei anderen Klagen. Gründe seien unter anderem die alternde Gesellschaft und wirtschaftliche Entwicklungen. In ganz Unterfranken sind weiter Telefontrickbetrüger aktiv, leider auch erfolgreich. Davor warnt die Polizei noch einmal. Der jüngste Fall stammt aus dem Landkreis Aschaffenburg. Dort hatte sich ein angeblicher Bankmitarbeiter am Donnerstag bei einer Frau gemeldet und behauptet, ihre EC-Karte wäre gesperrt. Unmittelbar darauf stand ein Mann vor ihrer Haustür und brachte sie dazu, ihm nicht nur die Bankkarte, sondern auch die PIN zu geben. Wenig später wurde damit ein vierstelliger Betrag vom Konto der Frau abgehoben. Bereits Anfang der Woche hatte es ähnliche Fälle in Würzburg und Bad Kissingen gegeben. Wer hat diesen Unfall auf der A7 gesehen? Das fragt aktuell die Verkehrspolizei Schweinfurt-Werneck. Ein Wohnmobil soll bei Hausen einen VW Passat touchiert haben und anschließend weitergefahren sein. Der Unfall ereignete sich am Donnerstagmittag auf der Fahrbahn Richtung Ulm. Gesucht werden neben dem Fahrer des Wohnmobils auch die Insassen eines weißen Kleintransporters, die den Vorfall möglicherweise beobachtet haben. Bayerns Ministerpräsident Söder will weiter eine Frau als deutsches Staatsoberhaupt und erhöht den Druck auf die CDU und Kanzler Merz. Über ein Jahr sei in der Union und in der SPD darüber diskutiert worden, dass eine Frau Bundespräsidentin werden müsse, sagte Söder der Rheinischen Post. Jetzt kurz vor Schluss einen Rückzieher zu machen, halte er für äußerst problematisch.
4: Christoph, vielen Dank für den Nachrichtenüberblick um halb. 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
4: Mit guten Nachrichten, wir haben keine Staus, keine Unfälle, nur den Blitzanhänger bei Hohenfeld. Falls ihr mehr habt und die anderen vorwarnen wollt, ruft an 0800 30 80 700.
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0: Rapapapam, das sind die Ärzte hier bei Charivari an eurem Samstagmorgen. Und es ist der Wahnsinn, was die Feuerwehr in dieser Woche zu tun hatte. Der Brand der Trampolinhalle in Würzburg-Rottenbauer, dann der Zug, der ICE, wo bei 200 km/h im Landkreis Mainz-Spessart zwischen Rohrbach und Wiesenfeld die Tür aufgegangen ist. Und dann haben ja auch Taucher der Feuerwehr Würzburg bei einer Übungstauchgang eine Flaschenpost gefunden mit einem schönen Brief drin von einem kleinen Jungen, der hat das schön bunt angemalt und hat gesagt, ich wünsche dir ein Leben so schön wie das des Regenbogeneinhorns und so schön wie den Regenbogen. Könnt ihr euch gerne mal anschauen bei uns auf der Charivari Facebook- und Instagram-Seite. Und das ist nicht das Einzige, was die Feuerwehr bei den Übungstauchgängen so in dem Main findet. Dennis Wolz.
1: Einerseits schöne Dinge wie die Flaschenpost, aber auch mal Müll und kuriose Dinge auch immer wieder. So haben wir zum Beispiel vor kurzem ein Skelett aus dem medizinischen Bereich gefunden. Teile davon, wo auch der Kollege zu Beginn beim Tauchen erst überrascht war, konnte aber recht schnell beim Tauchvorgang feststellen, dass es nicht um einen Menschen sich handelt, sondern tatsächlich um ein Skelett aus dem medizinischen Bereich der Lehre.
0: Na Gott sei Dank, und das kennen wir alle, diese Skelette, die dann auch beim Arzt hingen oder wie gesagt bei uns in der Schule. Sowas haben die beim Übungstauchen im Main gefunden. Ist, glaube ich, auch den Feuerwehrleuten deutlich lieber als echte Knochenteile. Also danke an unsere Feuerwehren in Mainfranken, was ihr diese Woche wieder geleistet habt. Es ist der Wahnsinn. Wir haben alle Infos auch bei uns auf der Homepage auf meinscharivari.de. Und jetzt euch einen schönen Samstagmorgen mit uns und den Klassikern unserer Zeit. Und das hier ist ein ganz großer Klassiker aus den 90ern. Liebe ich. Hier sind The Verve.

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8: Es wird langsam noch etwas wärmer. 17 Grad messen wir jetzt bei euch in Dettelbach im Kitzinger Landkreis, 17 Grad in Würzburg an der Alten Mainbrücke. Die Höchstwerte heute so 22 bis 25 Grad. Der Tag ist absolut okay. Ich bin später auf einer Hochzeit. Die ist draußen. Das wird schön. Wir haben nämlich Sonne im Mix mit harmlosen Wolken und dem Wind. Okay, dann wird halt mal der Schleier verweht. Morgen viel Sonne bei ähnlichen Temperaturen, Montag und Dienstag auch viel Sonne bei 30 Grad. Dann kommen allerdings nochmal einzelne Schauer und Gewitter dazu. Und dann der Herbst mit der deutlichen Abkühlung und schlechtem Wetter ab Mittwoch.
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9: Ich bin Joshua Heise. Die Weltkarte sieht ab sofort etwas anders aus. Die UN-Vollversammlung hat mit großer Mehrheit für eine realistischere Abbildung der Kontinente gestimmt. 160 Staaten stimmten für Ja, 6 enthielten sich, nur die USA waren dagegen. Bisher wurden Gebiete wie Grönland, die USA oder Russland größer und Afrika kleiner dargestellt, als sie eigentlich sind. Sachsen-Anhalt wählt morgen einen neuen Landtag und heute wird nochmal heiß um Stimmen gekämpft. In letzten Umfragen lag die AfD deutlich vorne. Aktuell reagiert in dem Land eine Koalition aus CDU, SPD und FDP. Das Bündnis wird aber allen Befragungen zufolge seine Mehrheit verlieren. David Riemer berichtet.
10: Bekommt Deutschland die erste AfD-geführte Landesregierung oder läuft es auf eine Minderheitsregierung unter Führung der CDU hinaus? Bei einer Minderheitsregierung wäre die CDU unter Umständen für Mehrheiten im künftigen Landtag auch auf die Stimmen der Linken angewiesen. Die Christdemokraten schließen Koalition oder ähnliche Formen der Zusammenarbeit aber nicht nur mit der AfD aus, sondern auch mit den Linken. Die Suche nach einer neuen Landesregierung wird wohl sehr schwierig werden.
9: Die gesetzlichen Krankenkassen haben im ersten Halbjahr ein Plus von 2,6 Milliarden Euro gemacht. Grund sind laut Gesundheitsministerium die gestiegenen Zusatzbeiträge. Gleichzeitig sind auch die Ausgaben für medizinische Leistungen gestiegen. Deshalb sieht Gesundheitsminister Linnemann keinen Anlass zur Entwarnung. Die bereits beschlossene Gesundheitsreform soll die Ausgaben ausbremsen. Sie greift zum Jahreswechsel. Noch immer suchen Ermittler nach einem 48-Jährigen, der Anschläge auf Umspannwerke in Brandenburg, Nordrhein-Westfalen und Sachsen verübt haben soll. Dem zugrunde liegen zwei als authentisch eingestufte Bekennerschreiben. Bundesinnenminister Dobrindt sprach von Klimaterrorismus. In den drei Bundesländern wird immer noch Braunkohle abgebaut und verstromt.
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11: Es war ein erfolgreicher Auftakt ins Fußballwochenende. Der TSV Aubstadt hat gestern Abend Tabellenschlusslicht Ansbach in der Regionalliga mit 2:0 geschlagen. Damit haben die Grabfelder auch eine Durststrecke von 4 Spielen beendet, in denen sie keinen Sieg mehr landen konnten. Im ersten Spieltag hatten die Aubstädter noch gegen Schweinfurt gewonnen. Danach blieb es bei Unentschieden oder Niederlagen. Die Schweinfurter wiederum hatten zum Saisonauftakt als Absteiger noch geschwächelt, haben mittlerweile aber ihren Tritt gefunden und sind nach 3 Siegen in Folge auf Platz 6 geklettert. Sie spielen heute Nachmittag bei der zweiten Mannschaft des Club. Die Würzburger Kickers haben in der dritten Liga noch Verschnaufpause bis morgen. Am Dienstag hatten sie ja noch ihr Toto-Pokalspiel gegen Neudrossenfeld gewonnen und

0: Berlin im Viertelfinale. Mit diesem Selbstvertrauen wollen sie auch morgen zu Hause gegen die Amateure von Bundesligist VfB Stuttgart auf den Platz gehen. Die Kickers hatten am letzten Wochenende ihre erste Niederlage in Liga 3 hinnehmen müssen. Die Schwaben sind im Vergleich zu den Kickers schwächer in die Saison gestartet.
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1: Servus auf die Straßen. Auf die A3 Würzburg Richtung Nürnberg. Zwischen Wiesentheid und Geiselwind bitte Vorsicht, Reifenteile auf der Autobahn. Und geblitzt wird jetzt in Würzburg in der Ludwigstraße vor Richtung Theater. Zwischen Markt Steft und Kitzingen bei Hohenfeld steht weiterhin der Blitzanhänger. Falls ihr noch mehr habt, ruft uns an. 0800 30 80 700.
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große 80er-Klassiker, die Cutting Crew hier bei Charivari um 10:45. Und einen großen Künstler sind wir euch heute schuldig, weil der hätte heute Geburtstag, wäre er noch unter uns. Ihr könnt ihn euch ja mal vorstellen, mit grauem Schnauzbart und grauem Brusthaar, Freddie Mercury. Vielleicht sogar mit Glatze, weil heute wäre er, wenn er nicht gestorben wäre, 80 Jahre alt geworden. Und ich weiß, auf der ganzen Welt wird heute Queen gespielt, auch in den Radios, auch bei uns in Mainfranken. Und ihr singt Freddie Mercury sogar im Himmel ein Lied.

Franken ist Freddie Mercury und den großen Durchbruch hatte er natürlich mit Queen. Da ist er zur Rock-Ikone geworden und zu seinem 80. spielen wir jetzt einen ganz, ganz großen Klassiker von Queen. Hier ist Bohemian Rhapsody bei Charivari. 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
12: Schauen wir aufs Thermometer, da stehen wir kurz vor der 20-Grad-Marke in Eisingen im Landkreis Würzburg zum Beispiel. 19 Grad, 19 Grad auch in Würzburg an der Uniklinik und die Höchstwerte liegen heute zwischen 22 und 25 Grad. Was wir auch heute wieder mit dabei haben, ist der Wind. Auch einige Wolken sind nicht ausgeschlossen, aber ansonsten wird das ein schöner Tag. Im Laufe des Nachmittags wird es dann strahlend sonnig. Morgen am Sonntag auch viel Sonne bei bis zu 25 Grad. Montag und Dienstag nochmal bis zu 30, ein Mix aus Sonne und Wolken mit vereinzelten Schauern und Gewittern. Und ab Mittwoch kommt die Kaltfront mit einigem Regen und einer deutlichen Abkühlung.
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12: Da gibt's gute Nachrichten, keine Staus, keine Unfälle und wir wissen, wo geblitzt wird. Dank euch in Würzburg in der Ludwigstraße, Fuß vom Gas vor Richtung Theater und zwischen Markt Steft und Kitzingen bei Hohenfeld steht ein Blitzanhänger. Falls ihr noch mehr habt, ruft an 0800 30 80 700.

0: Das ist die neue von Michael Schulte hier bei Charivari, eurem Radio von hier.
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0: Da könnt ihr richtig viel feiern, richtig viel unternehmen an nochmal einem schönen Wetterwochenende. Heute und morgen ist zum Beispiel Tag der offenen Höfe in Sommerach. 25 Erlebnis- und Genussstationen gibt's da mit Musik, Führungen und ganz viel Kunsthandwerk und dann auch in der Genossenschaft oder bei der Genossenschaft Wine Friends and Beats heute Abend mit unserem Max Kubantner als DJ. In Sommerhausen ist Dorffest, in Kist auf dem Dorfplatz ist Weinfest oder ihr geht nach Würzburg-Heidingsfeld und zwar jetzt, denn da wird die erste Fuhre der Weinernte präsentiert mit Federweißen und Zwiebelkuchen und da ist Franziska Röhrig aus dem Charivari-Team für uns vor Ort.
2: Ja, hier in Heidingsfeld auf dem Rathausplatz wird jetzt gerade die erste Fuhre der Saison ausgeschenkt, Federweißen. Und die Selina von der KJG steht neben mir und die verkaufen heute den Federweißen. Für was macht ihr das denn?
3: Wir machen das an sich, damit wir quasi Spenden generieren und auch Einnahmen haben für neue Zelte, für Zeltlager. Und ansonsten auch, dass wir quasi neue Spiele für die Kinder sagen wir, uns kaufen können und einfach ein bisschen, dass man in Heidingsfeld quasi aktiv bleibt.
2: Und ihr habt die Trauben, die sieht man hier vor uns in dem Wagen, ja wahrscheinlich auch schon geerntet. Warst du da auch dabei? Du hast gerade erzählt, dass dein Papa den Federweißen macht.
3: Genau, der Papa hat quasi ein Weingut, das Weingut Fesel und die Trauben sind quasi direkt von uns vom Hof. Sind Tafeltrauben, kernlos und die verkaufen wir einfach mit Gegenspende, genau.
2: Es sitzen hier schon einige Leute, es ist auch Begleitung von der Blaskapelle und der Federweißen schmeckt den Leuten anscheinend sehr gut. Hast du ihn denn schon probiert?
3: Ich habe ihn auch schon probiert, ist auf jeden Fall sehr gut, für heute sehr trinkfest und ansonsten haben wir quasi auch Federweißer jeden Tag bei uns am

0: Hof, wenn wir verkaufen oder von der Metzgerei Graben auch oder beim Ackerladen.
1: Dann geht es hier jetzt noch bis 12 Uhr, also kommt gerne her und holt euch euren Federweißen und setzt euch hier auf den Rathausplatz zum Federweißen genießen. Es ist traumhaftes Wetter und die Musikkapelle spielt auch dazu.
2: Ja, wir hören es also recht zünftig in Heidingsfeld. Dankeschön, Franziska Röhrig. Und die macht sich dann gleich weiter zur nächsten Ernte, und zwar zur Hopfenernte nach Ochsenfurt bei der Kautzenbräu. Da gibt es laut Jakob Pritzel von der Kautzenbräu heute auch einen Hopfenzupfwettbewerb.
3: Ja, man kann sich bei uns als Einzelperson oder als Team anmelden und dann wird 5 bis 10 Minuten, je nach Hopfenmenge, um die Wette gezupft und der Gewinner kann sich natürlich über bierige Preise freuen.
2: Also ein langweiliger Samstag ist das auf gar keinen Fall. Mehr Tipps haben wir wie immer für euch auf meinscharivari.de. Und jetzt so ein schöner Gänsehautklassiker, Filmmusik aus Der König der Löwen von Elton John. Can you feel the love tonight? Hier bei Charivari. There.

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1: Erleben und genießen an diesem Wochenende in Sommerach am Main. Die Winzer öffnen ihre Höfe, die Gastronomie bietet fränkische Spezialitäten und es gibt Entdeckungstouren durch den malerischen Ort. Erleben und genießen an diesem Samstag und Sonntag jeweils ab 11 Uhr in Sommerach. Gold für Sommerach, Bayerns schönstes Dorf.
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5: Das wird immer schöner. Am Nachmittag haben wir puren Sonnenschein bei uns in Mainfranken und so 22 bis 25 Grad. Also schöner kann so ein sechstes Ferienwochenende gar nicht sein. Die aktuellen Temperaturen 18 Grad in Gechsheim im Landkreis Würzburg, 18 Grad auch in Würzburg am Botanischen Garten. Und morgen auch nochmal viel Sonnenschein, Montag und Dienstag dann nochmal bis zu 30 Grad. Da bleiben dann natürlich Schauer und Gewitter nicht aus und dann kommt der Herbst ab Mittwoch mit einer deutlichen Abkühlung und einigen an nass von oben.
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6: Ich bin Joshua Heise. Die Generalversammlung der Vereinten Nationen hat dafür gestimmt, der traditionellen Weltkarte ein Update zu verpassen. Dort soll dann unter anderem die Größe Afrikas präziser dargestellt werden. Togo hatte eine entsprechende Resolution eingebracht. Thomas Bremser berichtet.
7: Die Weltkarte, die wir aus dem Schulatlas kennen, hat Gerhard Mercator in Duisburg entwickelt, und zwar schon im 16. Jahrhundert. Sie sollte vor allem in der Seefahrt helfen. Aber sie gibt die Größe von Ländern und Kontinenten nicht korrekt wieder. Auf vielen Karten wirkt Grönland etwa fast so groß wie Afrika, das in Wirklichkeit fast 14 Mal größer ist. Die UN-Abstimmung ist nicht bindend, soll aber weltweit dazu führen, dass die Karten geändert werden.
6: Er war einer der markantesten Schauspieler der deutschen Fernsehlandschaft. Michael Mendl ist im Alter von 82 Jahren gestorben. Das berichtet die Süddeutsche Zeitung unter Berufung auf dessen Agentin. Mendls nach eigener Aussage größte Rolle war die von Altkanzler Willy Brandt im ARD-Zweiteiler Schatten der Macht. Für die Darstellung bekam Mendl 2004 die Goldene Kamera verliehen. Großes Finale im Wahlkampf in Sachsen-Anhalt. Neben den Parteien gehen heute auch tausende Menschen auf die Straße. Sie wollen gegen eine mögliche AfD-Regierung protestieren. Dazu aufgerufen hat ein Bündnis aus Kirchen, Gewerkschaften und Verbänden. Umfragen sehen die AfD klar als stärkste Kraft. Die aktuelle Koalition aus CDU, SPD und FDP wird ihre Mehrheit bei der morgigen Wahl wohl verlieren.
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8: Nach einem Unfall mit Fahrerflucht in Kitzingen hofft die Polizei auf Zeugenhinweise. Eine 25-jährige Fußgängerin war am Donnerstagmorgen in der Alemannenstraße verletzt worden. Laut Polizei kam ihr gegen 9 Uhr ein E-Scooter mit zwei Personen entgegen. Nach einer Berührung stürzte die Frau. Die beiden Unbekannten fuhren anschließend einfach weiter. Die Polizei geht unterfrankenweit verstärkt gegen Alkohol und Drogen am Steuer vor und hat in Mellrichstadt jetzt einen möglichen Treffer gelandet. Bei einer Verkehrskontrolle am Donnerstagabend fiel den Beamten ein 33-jähriger Autofahrer auf. Es bestand der Verdacht, dass er unter dem Einfluss von Cannabis stand. Der Mann musste sein Auto stehen lassen. Zudem wurde eine Blutprobe genommen.
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5: Genau, hier ist unser Blick auf die Straßen. Servus, wir haben keine Staus, keine Unfälle, aber einen Blitzer in Würzburg in der Ludwigstraße vor Richtung Theater und zwischen Marktstift und Kitzingen steht der Blitzanhänger bei Hohenfeld. Jetzt seid ihr dran. Falls es mehr gibt, ruft uns an 0800 30 80 700.
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0: Eigentlich ein 90er-Klassiker, die Goo Goo Dolls hier bei Charivari, aber es brauchte erst das Internet im letzten Jahr. Dank TikTok haben sie sich zum ersten Mal in den deutschen Charts platziert und wir spielen sie euch als Klassiker hier bei Charivari, eurem Radio von hier. Ja, manchmal brauchen ältere Dinge Zeit, um wertvoll zu werden und das Gleiche gibt es auch immer im Fernsehen zu sehen bei Bares für Rares. Da denke ich dann auch immer, ach, da musst du mal im Keller gucken, ob du nicht auch sowas hast, was du dann da den Händlern verkaufen kannst oder auch auf dem Dachboden. Und das hat sich jetzt auch ein Würzburger gedacht. Der ist nämlich bei Bares für Rares. Katrin Hafinger aus dem Charivari-Team.
1: Der 79-jährige ehemalige Facharzt für Gesichtschirurgie Jan Jürgens aus Würzburg ist bei einer aktuellen Folge mit einem ganz besonderen Schatz zu sehen. Bei einer Hausauflösung hat er vor einigen Jahren einen Neonröhrenschriftzug mit dem Spruch "Light is what you see" ersteigert. Das Besondere? Dabei handelt es sich um ein limitiertes Kunstwerk einer internationalen Künstlerin. Der Wert wird von den Profis auf 6.000 bis 7.000 Euro geschätzt.
2: Boah.
1: Verkauft bekommen hat er es dann für etwas weniger.
3: Ich würde es Ihnen gerne abkaufen für 5.100 Euro. Was sagen Sie denn?
4: Wenn Sie damit zufrieden sind, bin ich es auch.
3: Ich bin zufrieden. Oh. Bitte kommen Sie zu mir.
1: Also schaut doch mal lieber in eurem Keller nach. Vielleicht wartet da ja auch ein Schatz auf euch.
0: Auf jeden Fall ein guter Tipp für dieses Wochenende. Ich finde das immer, ich liebe diese Sendung. Vielleicht findet ihr auch ihren Schatz. Dann sagt's uns aber. Hier bei Charivari.

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2: Das ist richtig schön heute. Nicht zu heiß, nicht zu kalt. Der Wind, okay, aber die Temperaturen bei bis zu 25 Grad, da kann man dann auch mal Wind aushalten. Aktuell sind es 21 Grad, gemessen bei euch in Markt Einersheim im Kitzinger Landkreis oder auch in Würzburg-Rombühl am Felix-Fechenbach-Haus. Morgen auch nochmal schön viel Sonnenschein bei ähnlichen Temperaturen. Montag und Dienstag teilweise nochmal 30 Grad. Das ist ja dann auch die letzte Woche der Freibäder. Mann, welches schließt, steht bei uns auf meinscharivari.de, aber nächste Woche könnt ihr nochmal rein. Da sind zwar einzelne Schauer und Gewitter nicht ausgeschlossen, aber alles besser als das, was am Mittwoch auf uns zukommt. Da kommt dann nämlich die Abkühlung und richtiges Herbstwetter.
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2: Servus auf die Straßen. Auf die A3 Frankfurt Richtung Würzburg zwischen Kist und Heidingsfeld Reifenteile auf der Autobahn. Und geblitzt wird auf der A7 Würzburg-Ulm bei der Abfahrt Marktbreit in der Baustelle. In Würzburg in der Ludwigstraße vor Richtung Theater und zwischen Marktstäft und Kitzingen bei Hohenfeld immer noch mit dem Blitzanhänger. Ihr seid dran. Falls es mehr gibt, ruft an 0800 30 80 700.

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0: Mehr Gefühl geht nicht als von Mick Hucknall, Simply Red, hier bei Charivari um 20 Minuten vor 12. Schönen Samstag, zum Wohl, falls es heute mal ein Shoppen ist. Wir haben ja viele Weinfeste. Die Weinlese ist in dieser Woche auch offiziell eröffnet worden. Und eins haben die Politiker und auch die Weinkönigin und auch unsere neue Weinbaupräsidentin gesagt: Wir können die Weinbauern nur unterstützen, indem wir deren Zeug auch trinken. Also haben wir mal gute Argumente rausgesucht, die für einen guten Shoppen sprechen. Alina Geipel aus dem Charivari-Team.
1: Weg mit den Cremes und dem Make-up, her mit dem Wein. Laut einer Studie macht ein Glas Wein attraktiver. Eure Gesichtsmuskulatur entspannt sich und ihr wirkt dadurch zugänglicher. Aber übertreibt es nicht mit dem Schönheitstrank. Das kann nämlich schnell nach hinten losgehen. Trinkt euch schlau.
2: Hä?
1: Ihr habt richtig gehört. Forscher haben nämlich herausgefunden, dass Wein den Blutfluss verstärkt und euer Gehirn so mehr Sauerstoff bekommt. Ihr könnt mit einem Glas Wein-Intus also besser arbeiten.
3: Yay!
1: Wenn ihr jetzt Lust auf ein Gläschen Wein bekommen habt, dann nehmt am besten ein bauchiges Glas. Laut Studien schenkt man sich damit knapp 12% mehr ein. Wenn ihr aber herben Wein nichts abgewinnen könnt, probiert euch mal am Federweißen. Der junge, noch gärende Wein aus frisch gepresstem Traubenmost schmeckt leicht süßlich.
0: Ja, da spricht ja sehr viel für so ein Gläschen Wein. Natürlich immer, gerade wenn Alkohol drin ist, wie sagt man das denn? Mit Verantwortung trinken, okay? Aber auch genießen. Schönen Samstag, hier ist Charivari, euer Radio von hier mit den Klassikern unserer Zeit. Und das hier ist Rock aus Amerika mit den New Radicals.

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15: Mahlzeit zusammen. Wir gucken wie gewohnt in die einzelnen Ortschaften. Und in Rieneck im Landkreis Main-Spessart 19 Grad, in Würzburg.

0: Am alten Kranen schaffen wir schon 22. Aber keine Sorge, die Werte gehen noch ein bisschen nach oben. Angenehme 25 Grad werden wir heute erreichen. Dazu im Laufe des Nachmittages nochmal richtig strahlender Sonnenschein. Das macht Spaß. Geht raus, nutzt diesen Tag. Heute Abend dann auch erstmal klar. In der Nacht kann es ganz vereinzelt ein bisschen Nebel geben und dann wird es richtig kalt. 7 bis 10 Grad in der Spitze. Aber auch morgen geht es toll weiter. Ab dem Vormittag viel Sonnenschein und Werte so zwischen 25 und 26 Grad. Läuft.
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2: Ich bin Joshua Heise. Bundeskanzler, Papst, Nazi-Funktionär. Michael Mendel hat sie alle verkörpert. Wie seine Agentin mitteilt, ist der 82-Jährige jetzt gestorben. Mendel wuchs im Ruhrgebiet als uneheliches Kind eines katholischen Priesters bei seiner Mutter in Armut auf, heuerte mit 14 Jahren als Statist beim Mannheimer Schauspielhaus an. Erst mit 50 wechselte er vor die Kamera und wirkte in mehr als 200 Produktionen mit. In Sachsen-Anhalt liegt die AfD vor der morgigen Landtagswahl in Umfragen klar vorn. Sie will unter anderem die allgemeine Schulpflicht abschaffen. Bundesbildungsministerin Prien hält das für eine gesellschaftspolitische Katastrophe. Thomas Bremser berichtet.
3: Eltern sollten nach dem Willen der AfD das Recht haben, Kinder zu Hause zu unterrichten. Die Bundesbildungsministerin hält das für falsch. Kinder bräuchten Kontakte zu anderen Kindern, auch aus anderen Milieus. Die Menschen bewegten sich ohnehin schon viel zu viel nur in ihren Blasen. Prien kann sich stattdessen ein verpflichtendes Kita-Jahr vor der Schule vorstellen, vor allem für Kinder mit besonderem Förderbedarf.
2: Mithilfe der geplanten Zuckersteuer sollen wir ja unter anderem dazu animiert werden, zuckerfreie Getränke zu trinken. Laut Coca-Cola-Deutschland-Chef John Galvin geht der Trend aber eh schon in Richtung Zero-Getränke. Dem Redaktionsnetzwerk Deutschland sagte er, dass jemand, der eine Coke Zero trinkt, gern auch zu einem zweiten oder dritten Glas greift. Deshalb will Coca-Cola noch mehr auf Zero-Drinks setzen.
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4: Es war ein erfolgreicher Auftakt ins Fußballwochenende. Der TSV Aubstadt hat gestern Abend Tabellenschlusslicht Ansbach in der Regionalliga mit 2:0 geschlagen. Damit haben die Grabfelder auch eine Durststrecke von 4 Spielen beendet, in denen sie keinen Sieg mehr landen konnten. Im ersten Spieltag hatten die Aubstädter noch gegen Schweinfurt gewonnen. Danach blieb es bei Unentschieden oder Niederlagen. Die Schweinfurter wiederum hatten zum Saisonauftakt als Absteiger noch geschwächelt, haben mittlerweile aber ihren Tritt gefunden und sind nach 3 Siegen in Folge auf Platz 6 geklettert. Sie spielen heute Nachmittag bei der zweiten Mannschaft des Club. Die Würzburger Kickers haben in der dritten Liga noch Verschnaufpause bis morgen. Am Dienstag hatten sie ja noch ihr Toto-Pokalspiel gegen Neudrossenfeld gewonnen und stehen im Viertelfinale. Mit diesem Selbstvertrauen wollen sie auch morgen zu Hause gegen die Amateure von Bundesligist VfB Stuttgart auf den Platz gehen. Die Kickers hatten am letzten Wochenende ihre erste Niederlage in Liga 3 hinnehmen müssen. Die Schwaben sind im Vergleich zu den Kickers schwächer in die Saison gestartet.
0: Dankeschön, lieber Christoph. Und weitere Nachrichten immer zum Nachlesen bei uns auf der Website meinscharivari.de.
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0: Eine schöne Mittagspause zusammen. Wir gucken wie gewohnt auf den Verkehrsfluss, der jetzt am Wochenende relativ entspannt aussieht. Ich habe keine Meldungen für euch, aber es gibt dann doch noch einen Blitzer. Zum einen hier auf der A7 Würzburg in Richtung Ulm, und zwar auf Höhe der Abfahrt Markt Breit, direkt im Baustellenbereich, und Würzburg-Ludwigstraße hier in Richtung Theater. Dankeschön an Anna-Maria fürs Melden. Wenn ihr mehr sehen solltet, gerne her damit und immer kostenlos anrufen, und zwar unter der 0800 30 80 700.
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0: Und gleich mit Milo, und jetzt gibt es Annie Lennox für einen entspannten Samstag. Schön, dass ihr mit dabei seid. Okay.

0: Ganz entspannt geht's durch unseren Samstag mit Shannon O'Connor, Nothing Compares to You, ein Klassiker unserer Zeit. Schön, dass ihr bei Charivari wieder dabei seid. Und heute ist das ein sehr besonderer Sonntag, und zwar in Ochsenfurt bei der Kautzenbräu. Denn hier kann man die Hopfenernte live miterleben, hautnah, muss ich vielleicht sagen. Denn ihr könnt das selber Hand anlegen. Und in Ochsenfurt tun das ganz, ganz viele im Hopfengarten eben der Kautzenbräu beim sogenannten Hopfenzupfen. Und darüber hinaus gibt es wirklich sehr, sehr viel. Und es wird auch gefeiert. Und für uns vor Ort ist Franzi Röhrig aus dem Charivari-Team. Franzi, wie ist es vor Ort?
1: Beim Kautzenbräu in Ochsenfurt ist heute nicht nur Kautzenfest, sondern auch das traditionelle Hopfenzupfen. Hier wird also nicht nur gefeiert, sondern wirklich auch gearbeitet. Die ganzen Leute, die hier an den Bierbänken sitzen, zupfen den Hopfen, der nebendran direkt von den Reben abgemacht wird. Und es gibt auch das traditionelle Hopfenzupfen als Wettbewerb. Da treten 20 Teams gegeneinander an, jeweils mit 5 Personen, die eben 5 Minuten so viel Hopfen zupfen wie möglich, und dann wird der Hopfen danach gewogen. Gerade an der Spitze ist eine Frau mit 720 Gramm. Und ja, das geht jetzt noch bis 14 Uhr hier, das Hopfenzupfen. Und dann wird der Hopfen direkt weggebracht.

0: zum Trocknen. Und im November ist es dann soweit, da kann man dann das Bier vom Kautzenbräu im Laden auch finden mit einem speziellen Logo hinten drauf, wo man dann eben sieht, dass genau heute an diesem Tag der Hopfen gezupft wurde, der jetzt auch fürs Bierbrauen benutzt wurde.
1: Und die Menschen haben mitgeholfen. Das ist doch sehr, sehr schön, wenn du dann irgendwann das Bier aufmachst und weißt, da habe ich mitgearbeitet. Bestimmt eine richtig coole Situation, tolles Gefühl. Und das ist heute eben in Ochsenfurt möglich und es wird auch gefeiert. Ihr habt es gehört, also schaut da gerne auch spontan noch vorbei. Und zwar bei der Kautzenbräu im schönen Ochsenfurt. Eine tolle Geschichte und jetzt einen großartigen Samstag. Gleich mit Raymond und jetzt mit Rock von Bon Jovi.

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6: Genau 12.30 Uhr und wir gucken mal in die einzelnen Ortschaften. In Ebhofen im Landkreis Kitzingen, okay, da brauchen wir noch ein kleines bisschen, um in Fahrt zu kommen, aber wir haben schon 20 Grad auf dem Thermometer. In Würzburg in der Residenz aktuell 21 und bis zu 25 Grad kann es heute warm werden. Gar nicht mal verkehrt, sehr angenehm. Im Tagesverlauf kann es dann allerdings auch noch einen frischen Wind geben und in der Nacht dann ganz gelegentlich ein bisschen Nebel. Mehr passiert nicht, außer dass die Temperaturen dann in der Nacht ordentlich einfallen, 7 bis 10 Grad. Aber morgen gibt es auch wieder viel Sonnenschein, also nutzt auch den Sonntag dann bei Temperaturen ähnlich wie heute.
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7: Ich bin Christoph Schmidt. Nicht nur für die Menschen, auch für die Retter selbst war der Sommer eine Belastungsprobe. Die hohen Temperaturen haben die Rettungsdienste in Mainfranken an ihre Grenzen gebracht. Während der Hitzewelle Ende Juni mussten teils bis zu 300 Notfälle täglich bewältigt werden. Um die Einsatzkräfte zu entlasten, kam erstmals ein neues Konzept zum Einsatz. So wurden erstmals zusätzliche Rettungswagen bereitgestellt. Außerdem gab es Wasserflaschen für Patienten und Einsatzkräfte. Die Verantwortlichen ziehen nach dem ersten Praxistest eine positive Bilanz. Schweinfurt zeigt heute wieder Flagge für Vielfalt. Am Nachmittag steht der zweite Christopher Street Day an. Ab 15 Uhr zieht eine Demonstration durch die Innenstadt. Dazu gibt es ein Bühnenprogramm und zum Abschluss eine Veranstaltung im Stadtbahnhof. Der CSD in Schweinfurt steht in diesem Jahr unter dem Motto »Dunkle Zeiten brauchen leuchtende Farben«. Wie sehr hat sich die Tigermücke in diesem Jahr in Würzburg ausgebreitet? Das untersuchen Stadt und Universität aktuell gemeinsam in einem Monitoring.
8: Die Tigermücke breitet sich in Würzburg weiter aus. Um mehr über ihre Verbreitung zu erfahren, stehen derzeit an 15 Stellen im Stadtgebiet spezielle Fallen. Bereits im vergangenen Jahr wurden 65 Tigermücken nachgewiesen. Die invasive Art gilt als deutlich aggressiver als heimische Mücken, ist auch tagsüber aktiv und kann Krankheiten übertragen. Damit sie sich nicht weiter ausbreitet, werden auch die Würzburgerinnen und Würzburger gebeten, stehendes Wasser zu vermeiden, Regentonnen abzudecken und Vogeltränken regelmäßig zu reinigen. Alex Mader, Nachrichtenredaktion.
7: Einen Tag vor der Landtagswahl in Sachsen-Anhalt führt die AfD die Umfragen weiter deutlich an. In ihrem Wahlprogramm plädiert die AfD für eine Abschaffung der Schulpflicht, für Bundesfamilienministerin Prien eine gesellschaftliche Katastrophe. Schulen seien Orte der Integration und sozialen Interaktion, so die CDU-Politikerin. Zudem bewegten wir uns ohnehin schon zu viel in eigenen sozialen Blasen.
6: Dankeschön, lieber Christoph. Und wie immer alle Nachrichten für Mainfranken auch zum Nachlesen bei uns auf der Website.
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6: Und wir gucken, liebe Autofahrer, ganz kurz in das Stadtgebiet von Würzburg und zwar hier in die Leistenstraße in Fahrtrichtung Mergentheimer Straße. Hier immer wieder Stop and Go. Und zwar dauert es gute 20 Minuten länger. Wer sich gut auskennt, bitte weiträumig umfahren. Und dann gleich rüber auf die A7 Fulda in Richtung Würzburg, hier zwischen Bad Brückenau-Wildflecken und Bad Kissingen-Obertulba. Ein defekter Bus auf dem Standstreifen. Hier bitte langsam dran vorbeifahren. Und der neueste Blitzer, der steht noch hier auf der A7 Würzburg in Richtung Ulm. Und zwar direkt an der Abfahrt Marktbreit in der Baustelle. Wenn ihr mehr sehen solltet, einfach anrufen, immer kostenlos mithelfen. Und zwar unter der 0800 30 80 700 oder gerne WhatsAppen. Alle Infos bei uns auf der Website.

0: unsere Gracie Abrams für den Samstag bei Charivari. Schön, dass ihr dabei seid. Und wenn ihr noch nicht wisst, was ihr machen sollt, wir hätten da wieder ein paar Ideen.
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0: Und wir starten im schönen Sommerach mit dem Motto Erleben und genießen, Tag der offenen Höfe. Und das geht heute und auch morgen. Das ganze Wochenende wird viel geboten im Ortsgebiet. Und zwar immer ab 11 Uhr. Und da gibt es dann fränkische Feinkost, tolle Weine und vor allem auch Lebensfreude pur. Und an diesen zwei Tagen, also heute und morgen, öffnen die Höfe dann für die Besucher die Tore. Und da könnt ihr mal einen Blick hinter die Kulissen werfen. Sehr, sehr spannend. Natürlich freier Eintritt, das versteht sich von selber. Und ansonsten gibt es leckeres Essen. Ihr könnt aber auch Hightech oder Handmade anschauen. Bedeutet, die Handwerkskunst wird auch gefeiert bei diesem besonderen Erlebnis. Also erleben und genießen, Tag der offenen Höfe, auch heute in Sommerach.

Und dann gucken wir rüber nach Main-Stockheim. Hier läuft die Kirchweih, die Kerm. Und da wird heute am Samstag viel geboten. Ab 16.30 Uhr geht es los mit der Ausgrabung der Kerm am Festplatz. Danach gibt es dann auch die legendäre und beliebte Kermpredigt. Dann geht es weiter ab 17.30 Uhr. Da wird ein Vergnügungspark geöffnet am Festplatz. Und ab 20 Uhr, da läuft dann der Beachabend mit DJ Sime on the Boy. Und der möchte euch ordentlich einheizen. Also schaut vorbei mit der ganzen Familie. Das wird eine richtig gute Kirchweih in Main-Stockheim. Und dann geht es nochmal rüber zu einem Klassiker, wie ich finde, in Würzburg, die Weinparade auf dem unteren Markt. Und da ist jetzt das Grande Finale angesagt, das letzte Wochenende. Aber keine Sorge, auch heute könnt ihr noch einen tollen Sommertag dort verbringen, auch eine laue Sommernacht. Und vor allem, es gibt tolles Essen und ihr sitzt auch unter den gemütlichen Lauben. Gute Getränke sowieso. Also, die Weinparade, vielleicht heute auch die richtige Adresse für euch. Und weitere Tipps fürs ganze Wochenende, wie immer zum Nachlesen bei uns auf der Website. meinscharivari.de, klickt euch rein. Und egal, was ihr macht, Charivari begleitet euch gerne durch das Wochenende.

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1: Erleben und genießen an diesem Wochenende in Sommerach am Main. Die Winzer öffnen ihre Höfe, die Gastronomie bietet fränkische Spezialitäten und es gibt Entdeckungstouren durch den malerischen Ort. Erleben und genießen an diesem Samstag und Sonntag jeweils ab 11 Uhr in Sommerach. Gold für Sommerach, Bayerns schönstes Dorf.
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25: Und wir arbeiten noch an den Temperaturen, die heute bis zu 25 Grad hochklettern. In Geiselwind im Landkreis Kitzingen haben sie noch einen kleinen Weg vor sich. Da haben wir 20 Grad. In Würzburg am Marktplatz.

0: Platz schon 21. Ansonsten heute immer wieder viel Sonnenschein und ein frischer Wind, der bläst mal so durch. Alles harmlos, heute Abend auch entspannt. Nur in der Nacht kann es vor allem in den frühen Morgenstunden etwas Nebel geben, dann 7 bis 10 Grad. Und morgen dafür auch wieder viel Sonnenschein und 26 Grad maximal auf dem Thermometer.
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2: Ich bin Joshua Heise. Einen Tag vor der Landtagswahl in Sachsen-Anhalt werden tausende Menschen zu Demos in Magdeburg erwartet. Die größte der 12 angemeldeten Kundgebungen findet auf dem Domplatz statt. Diana Kramer berichtet.
3: Direkt daneben findet die offizielle Wahlkampfabschlussveranstaltung der AfD statt, die in allen Umfragen deutlich vor der CDU führt. Beide Lager wollen heute vor allem noch unentschlossene Wähler erreichen. AfD-Spitzenkandidat Ulrich Siegmund hat das Ziel ausgegeben, allein regieren zu können, auch wenn das Wahlexperten für unwahrscheinlich halten. In jedem Fall dürfte eine Regierungsbildung in Sachsen-Anhalt äußerst schwierig werden.
2: Noch immer suchen Ermittler nach einem 48-Jährigen, der Anschläge auf Umspannwerke in Brandenburg, Nordrhein-Westfalen und Sachsen verübt haben soll. Dem zugrunde liegen zwei als authentisch eingestufte Bekennerschreiben. Bundesinnenminister Dobrindt sprach von Klimaterrorismus. In den drei Bundesländern wird immer noch Braunkohle abgebaut und verstromt. Am englischen Hafen von Dover blockieren Dutzende vermummte Leute die Zufahrt, offenbar als Demonstration. Die Polizei ist nach eigenen Angaben mit den Aktivisten in Kontakt. Worum genau es geht, ist noch unklar. Die Überfahrten sollen trotzdem weiter planmäßig stattfinden. Wer seine Fähre wegen der Blockade verpasst, wird umgebucht. Dover ist der verkehrsreichste Hafen Großbritanniens. Bayerns Ministerpräsident Söder will weiter eine Frau als deutsches Staatsoberhaupt und erhöht den Druck auf CDU und Kanzler Merz. Über ein Jahr sei in der Union und in der SPD darüber diskutiert worden, dass eine Frau Bundespräsidentin werden müsse, sagte Söder der Rheinischen Post. Jetzt kurz vor Schluss einen Rückzieher zu machen, halte er für äußerst problematisch.
0: Und weitere Nachrichten für Mainfranken auch heute wieder zum Nachlesen bei uns auf der Website meinscharivari.de.
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0: So darf ein Samstag verkehrsmäßig aussehen. Nur eine Meldung, vollkommen ausreichend, und zwar auf der A7 Fulda in Richtung Würzburg. Hier zwischen Bad Brückenau-Wildflecken und Bad Kissingen-Obertulba immer noch der defekte Bus auf dem Standstreifen. Langsam dran vorbeifahren, ganz wichtig. Ansonsten auch keine Blitzer mehr. So können wir weitermachen. Wenn ihr aber etwas sehen solltet, gerne her damit und immer kostenlos anrufen unter der 0800 30 80 700.
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0: Und gleich mit Ace of Base und jetzt mit Bryan Adams.

0: 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Ein unvergessener Sound. Inex, Need You Tonight hier bei Charivari. Und das Schöne ist, dieses Wochenende bietet wieder viele tolle Veranstaltungen. Und wir gucken jetzt schon auf den morgigen Sonntag, denn Vorbereitung ist ja bekanntlich alles. Und wolltet ihr schon immer mal eine ganze Ritterrüstung selbst tragen und erleben, wie das eigentlich so war im Mittelalter, dazu tolle Veranstaltungen erleben, dann seid ihr genau richtig. Und zwar morgen beim jährlichen Museumsfest auf der Festung Marienberg in Würzburg. Veranstaltet wird das Fest wie immer vom Museum für Franken und auch der Schloss- und Gartenverwaltung Würzburg. Und vorne dran steht Veronika Genzlein. Sie ist nämlich die stellvertretende Direktorin am Museum für Franken und kennt sich richtig gut aus. Ist natürlich auch schon seit vielen Wochen in die Planung mit involviert. Und jetzt ist die Frage, Frau Genzlein, was ist eigentlich mal ganz generell das Besondere an diesem Museumsfest?
1: Die Burg und die Faszination Mittelalter, das geht immer miteinander Hand in Hand. Und deswegen haben wir natürlich auch immer ein bisschen was rund um das Thema Ritter und Burgfräulein bei uns auf der Festung, weil man schlüpft einfach gerne mal unter so einen Helm oder in so ein Kettenhemd hinein. Oder man lässt sich von der Reenactment-Gruppe einfach verzaubern. Wie haben denn die Leute im Mittelalter gelebt? Was haben sie getragen? Wie haben sie gekämpft? Was haben sie gegessen? Und das fasziniert eben. Und da kann man wunderbar zugucken und sich in diese Welt entführen lassen.
0: Und das Schöne ist, für Jung und Alt ist echt viel geboten. Aber was passiert da ganz konkret? Geben Sie uns noch mal so ein paar Infos.
1: Jedes Jahr haben wir ganz beliebte Klassiker, die es immer gibt, wie das Malen an der Staffelei zum Beispiel oder das Tonen. Aber wir haben natürlich auch jedes Jahr immer ganz besondere Attraktionen, die es nur in dem Jahr gibt. Und dieses Jahr dreht sich alles um unsere Sonderausstellung Geht grad so, Klima in Unterfranken.

0: Und deswegen gibt es ganz viele Basteleien, die sich zum Beispiel mit upcycelten Materialien auseinandersetzen oder wie man sich gut bei der Umwelt einbringen kann.
1: Also schaut vorbei, morgen das jährliche Museumsfest auf der Festung Marienberg im schönen Würzburg. Und es gibt leider keine Parkmöglichkeiten oder kaum Parkmöglichkeiten oben. Ihr könnt also zu Fuß zur Festung laufen oder wer sagt, naja, nee, laufen möchte ich nicht, kann ich nicht. Es gibt auch die Buslinie 9, die fährt bis zur Haltestelle Festung. Und dann ist an diesem Tag auch noch ein Shuttle extra eingerichtet. Also ihr könnt dann doch relativ entspannt hochkommen. Morgen spielt das Wetter auch mit. Ich würde sagen, schaut vorbei und genießt ein besonderes Museumsfest. Jährlich, auch in diesem Jahr wieder, auf der Festung Marienberg im schönen Würzburg.

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5: Und der Blick, wie gewohnt, in die einzelnen Ortschaften. In Giebelstadt im Landkreis Würzburg schon 22 Grad, genauso wie in Würzburg an der Talavera. Und Freunde, es geht noch ein kleines bisschen mehr. 25 bis sogar 26 Grad nach dem neuesten Stand. Ich würde sagen, sehr angenehm. Da kann man draußen auf jeden Fall etwas unternehmen. Und immer wieder ein frischer Wind heute Nachmittag. Aber es kommt zum Glück auch die Sonne. Deswegen den werden wir gar nicht mal so stark merken. In der Nacht ist es dann klar oder ganz vereinzelt in den frühen Morgenstunden vor allem ein bisschen neblig. Das Ganze bei 7 bis 10 Grad. Und morgen am Sonntag. Da könnt ihr auch rausgehen, den Tag auf jeden Fall nutzen mit der ganzen Familie. Denn wir haben auch wieder 26 Grad in der Spitze und vor allem viel Sonnenschein.
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5: Einen schönen Nachmittag, liebe Autofahrer. Wir starten auf der A81 Würzburg in Richtung Heilbronn. Hier zwischen Gerxheim und Tauberbischofsheim noch Holzteile auf der Fahrbahn. Und zwar auf allen Fahrstreifen verteilt. Da kommt das Update rein, also bitte langsam fahren. Und A7 Fulda in Richtung Würzburg. Hier zwischen Bad Brückenau-Wildflecken und Bad Kissingen-Obertulber. Immer noch der defekte Bus auf dem Standstreifen. Wenn ihr mehr sehen solltet, immer mithelfen, natürlich kostenlos. Und zwar unter der 0800 30 80 700 oder mal gerne WhatsAppen. Alle Infos bei uns auf der Website.

0: Die Gänsehaut ist hier immer vorprogrammiert. Status Quo für einen entspannten Nachmittag bei Charivari. Schön, dass ihr mit dabei seid. Und ich muss ehrlich sagen, wie ist das bei euch? Seid ihr schlechte Verlierer beim Brettspiel? Als Kind, sage ich euch so, wir sind ja unter uns, war ich dann doch eher schon ein schlechter Verlierer. Zum Glück hat sich das über die Jahre dann ein kleines bisschen gebessert. Auch wenn ich jetzt schon seit vielen Jahren zum Beispiel kein Mensch ärgere, die ich nicht mehr gespielt habe. Aber generell, nachdem ich diese Studie in dieser Woche mitbekommen habe, dachte ich mir, vielleicht müssen wir das wieder mal rausholen. Oder auch Monopoly. Denn Brettspiele ganz generell, die sollen laut einer neuen Studie eben unsere mentale Gesundheit verbessern. Und das geht aus der Studie des weltweit größten Brettspielunternehmens Asmodee und dem Marktforschungsinstitut Kanter hervor. Und mit dieser repräsentativen Umfrage wurden 5000 Menschen in Deutschland, Frankreich, Schweden, Großbritannien und den USA befragt. Und das Ergebnis zeigt eben, dass Brettspiele eine Lücke in unserem Leben füllen können, die die digitale Unterhaltung zum Beispiel nicht füllen kann. Sehr spannend. Und was da ganz genau dahinter steckt, das hat sich Sina Krohn aus dem Charivari-Team angeschaut.
1: Die Macher der Studie haben herausgefunden, dass sich Brettspiele mittlerweile von einer Nischen-Freizeitaktivität zu einem kulturellen, relevanten Massenphänomen entwickelt haben. Bedeutet, sie werden für viele Menschen immer wichtiger in ihrem Leben. 57

0: Prozent der Befragten wünschen sich zum Beispiel, dass digitale Geräte in ihrem Alltag eine kleinere Rolle spielen und wollen lieber mehr Zeit ohne Bildschirme verbringen. Da können Brettspiele eine gute Alternative sein. Für viele ist ein Brettspiel wie zum Beispiel Monopoly aber auch eine Art Ritual, denn es bietet ihnen einen geregelten Ablauf mit Anfang und Ende. Was den Befragten auch wichtig war, anders als viele Unterhaltungsformen können solche Spiele nicht allein, nebenbei oder halb abgelenkt erlebt werden.
1: Ist natürlich auch ein großer Vorteil. Heißt unterm Strich aber auch, liebe Sina, dass die Menschen gerne mit anderen Menschen zusammenkommen, um ja gemeinsam Zeit zu verbringen, oder?
0: Absolut. Wir leben leider in einer Zeit, in der sich 24% der Menschen weltweit einsam fühlen. So die Studie. Da können Brettspiele wie ein sozialer Kitt wirken und Menschen zusammenbringen. 73% der Spielerinnen und Spieler sagen, dass ihnen das Spielen hilft, neue Menschen kennenzulernen. Und 64% der Studienteilnehmer nutzen Brettspiele, um ihre Familien zusammenzubringen. Was aus der Studie ebenfalls hervorgeht, ist, dass mehr als die Hälfte der Bevölkerung mindestens einmal im Monat ein Brettspiel spielt. Zudem sind solche Spiele leicht zugänglich und in der Lage, die unterschiedlichsten Zielgruppen anzusprechen.
1: Na also, Daumen nach oben für die Brettspiele. Ich hoffe, ihr habt zu Hause noch eins. Ich muss mal gucken, wo mein Mensch ärgere dich nicht ist, weil ich habe da vorhin schon gesagt, mittlerweile bin ich ein besserer Verlierer. Also, ich sehe das so. Und ja, ihr könnt ja mal schreiben, welche Brettspiele ihr gerne spielt oder euch jetzt vielleicht holt, denn diese Studie ist ja doch schon sehr positiv. Soll unsere Gesundheit verbessern, was so ein Brettspiel alles kann. Eine schöne Geschichte und auch die hat uns in dieser Woche begeistert hier bei Charivari. Und jetzt einen schönen Samstagnachmittag gleich mit Rob Thomas und mit Amy Grant. Baby, Baby, ein Klassiker unserer Zeit.

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10: Also ich würde heute Nachmittag mal eine kleine Jacke mitnehmen, vielleicht eine Lederjacke, mehr braucht es nicht. Na gut, okay, noch die Sonnenbrille, denn die Sonne zeigt sich von ihrer wunderbaren Seite über Mainfranken bei Temperaturen bis zu 26 Grad und da tasten wir uns auch weiterhin ran. Langsam aber es geht in die richtige Richtung. In Steinfeld zum Beispiel im Landkreis Main-Spessart 21 Grad, in Würzburg am Unigelände am Hubland 23. So geht's heute Abend auch weiter, dann in der Nacht sternenklar, erstmal. Denn in der zweiten Nachthälfte und vor allem auch morgen früh kann es ein bisschen Nebel geben und dann wird es zapfig kalt, 7 bis 10 Grad. Also ich gehe da nicht mehr raus. Wahrscheinlich. Und dann morgen, naja, erstmal ein paar Wolken, aber ab dem Nachmittag viel Sonnenschein, es wird deutlich freundlicher und 26 bis 27 Grad auf dem Thermometer. Das geht doch alles in den Sommermodus. Sehr schön, freuen wir uns drauf und sollten wir auch genießen, jetzt im Spätsommer. Darf man ja auch nicht vergessen.
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11: Ich bin Helen Martin. Morgen ist Landtagswahl in Sachsen-Anhalt und da wird wohl die AfD deutlich gewinnen. Eine Überraschung wie vor 5 Jahren, als die AfD viel schwächer und die CDU viel stärker abschnitt als erwartet, schließen Wahlforscher aus. Was ihrer Meinung nach aber möglich wäre, ist, dass AfD-Gegner diesmal taktisch Grüne und SPD wählen, damit die AfD keine Mehrheit im Parlament bekommt. Die Weltkarte sieht ab sofort etwas anders aus. Die UN-Vollversammlung hat mit großer Mehrheit für eine realistischere Abbildung der Kontinente gestimmt. 160 Staaten stimmten für Ja, 6 enthielten sich, nur die USA waren dagegen. Bisher wurden

0: Gebiete wie Grönland, die USA oder Russland größer und Afrika kleiner dargestellt, als sie eigentlich sind. Eine mächtige Stimme, theatralische Posen und eine unvergleichliche Bühnenpräsenz. Queen-Frontmann Freddie Mercury ist eine Legende. 35 Jahre ist er jetzt schon tot, heute wäre er 80 Jahre alt geworden. Philipp Detlefs in London, gerade ist auch ein neues Buch mit dem Titel »Ein Leben in Songs« erschienen. Worum geht's darin?
1: Das Buch stammt von Mary Austin. Sie war die Lebensgefährtin von Freddie, bevor es Queen überhaupt gab und auch während des Aufstiegs der Band. Und nach der Trennung blieb sie seine engste Freundin und Vertraute. Ihr hat Freddie sein Haus hier in London vermacht und auch seine ganzen Erinnerungsstücke. Und darauf basierend hat Mary Austin nun dieses Buch geschrieben. Da lernt man eine vielleicht ganz neue, private Seite des Musikers kennen, die man so vielleicht noch nicht kannte.
0: Bier, Boobs, Brezen. Zum ersten Mal gibt es heuer auf der Wiesn eine Veranstaltung speziell für queere Frauen. Am 21. September kommen rund 700 Frauen und Flinterpersonen ins Bräurüssel-Festzelt zum gemeinsamen Feiern. Einen Tag nach dem traditionellen Gay Sunday, zu dem vor allem schwule Männer kommen. Mit dem neuen Event soll die lesbische Community in München mehr Sichtbarkeit bekommen.
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2: Der Samstagnachmittag und der ist verkehrsmäßig entspannt. Ich habe nur eine Meldung für euch und zwar von der A7 Fulda in Richtung Würzburg. Hier hält der defekte Bus immer noch durch und zwar zwischen Bad Brückenau-Wildflecken und Bad Kissingen-Obertulba. Er steht auf dem Standstreifen. Hier bitte langsam dran vorbeifahren. Und wir haben keine neuen Blitzer. Wenn ihr aber etwas sehen solltet, na gerne mithelfen. Wir freuen uns immer. Und das ist natürlich kostenlos. 0800 30 80 700 oder auch einfach mal WhatsAppen. Die Telefonnummer für eine Sprachnachricht beispielsweise gibt es wie gewohnt auf unserer Website. Vielen Dank und eine gute Fahrt.
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2: Und gleich mit Mark Amber und jetzt mit dieser Rockhymne, die müssen wir einfach laut hören. Und da gibt's auch wieder Gänsehaut. Tja, es passt wieder sehr gut zusammen. Van Halen und Jump. Egal was ihr macht, wir begleiten euch gerne durch den Samstagnachmittag.

0: Lange nicht mehr gehört, aber richtig gut. Tony Esposito, Kalimba de Luna. Für einen entspannten Samstagnachmittag. Und wer öfters im Dallenberg-Freibad in Würzburg ist, der hat bestimmt schon etwas Besonderes gesehen am Sprungturm. Etwas Gelbes. Das blitzt gern mal nach unten, sehr schnell. Denn es geht um den Mann in der gelben Badehose. Der springt leidenschaftlich gerne vom Zehner meistens. Und das auf eine spektakuläre Art und Weise. Und sein eigentlicher Name ist Jürgen Bücking. Er ist 67 Jahre alt und kommt ursprünglich aus Volkach im Landkreis Kitzingen. Und er liebt es eben, ins Wasser zu springen, macht das leidenschaftlich gerne. Es gibt auch ein besonderes Video, das durften wir in dieser Woche mit ihm drehen. Komme ich gleich nochmal zu. Aber erstmal soll er seine Entstehungsgeschichte selbst erzählen. Wir wollten von Jürgen nämlich wissen, wie bist du denn auf das Turmspringen generell gekommen?
1: Ich bin im zarten Alter von 12 Jahren in den Turn- und Sportverein in Bischofsheim der Rhön eingestiegen. Und im Sommer sind wir einfach ins Freibad, 1 Meter und 3 Meter Holzbrett, und sind dort die Sprünge, die wir vorher auf dem kleinen Trampolin geübt hatten, gesprungen. Und dann in Hammelburg, 2 Jahre später vom 7er und 10er, den ersten Kopfsprung. Da ich sehr steil angesprungen bin, hätte ich mich beinahe überschlagen und bin dann zum Glück gerade ins Wasser getaucht.
0: Und seitdem hat er auch nicht mehr aufgehört. Und ich habe es ja gerade schon eingangs gesagt, wir waren in dieser Woche mit dabei, haben ihn gefilmt, haben sogar selber mal den Test gemacht. Sina Krohn aus dem Charivari-Team ist auch ins Wasser gesprungen. Könnt ihr euch alles angucken bei uns auf Social Media, auf Facebook und Instagram. Und die Reaktionen unter diesen Videos sind einfach durch und durch positiv. Ein Verrückter, wirklich im positiven Sinne. Und das haben wir auch gemerkt, als wir die Menschen im Dallenbergbad interviewt haben.
2: Wenn man in dem Alter noch so da runter hüpft, ist wirklich der Wahnsinn.
3: Er ist total bekannt hier. Also wenn ich hier am Wochenende arbeite, ist er eigentlich auch immer da.
4: Rückwärtssalto, Schraube, alles mit dabei.
5: Uns hat er auch mal Tipps fürs Springen gegeben. Dass er vom Zehner zum Beispiel schon 2-fachigen Rückwärtssalto und danach einen Kapfer gemacht hat.

0: schön viele Sachen, die sehr beeindruckend waren.
1: Jürgen macht es so toll, weil er mit Kindern umgehen kann, denen das beibringen kann, wie man richtig springt, ohne sich irgendwie weh zu tun, das Selbstvertrauen schenkt.
2: Er kommt fast jedes Wochenende und alle Kinder sind immer begeistert, wenn er springt. Ist total cool, wenn er da ist. Alle schauen ihm zu.
3: Dass er sich noch in dem Alter traut, vom 10-Meter-Turm zu springen, da gehört eine Menge Mut dazu. Ich würde mich selber nicht mehr trauen.
4: Ganz schön fit für sein Alter. Ich glaube, im Dalle kennt ihn jeder.
5: Ist auf jeden Fall ein Würzburger Unikat, würde ich sagen.
6: Aber hallo, definitiv der Mann mit der gelben Badehose, unser Jürgen Bücking, 67 Jahre jung und wirklich ein Verrückter im positiven Sinne und vor allem auch hier bei Charivari, der Held der Woche. Eine richtig tolle Geschichte und Bildmaterial gibt es auf Social Media, Instagram und Facebook. Schaut es euch unbedingt an. 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
3: Und mit der Sonnenbrille geht's heute durch meinen Fragen, denn die Sonne zeigt, was sie kann. Und die Temperaturen, die versuchen mitzuhalten, beispielsweise in Brixenstadt im Landkreis Kitzingen. 22 Grad in Würzburg am Kongresszentrum 23 und bis zu 26 Grad sind noch drinnen. Also geht raus, genießt es. Vielleicht zur Eisdiele, nie eine verkehrte Idee. Und ansonsten bleibt es heute relativ entspannt, nur in den frühen Morgenstunden, wo wir wahrscheinlich alle schlafen werden. Da kann es ein bisschen Nebel geben und kalte Temperaturen, 7 bis 10 Grad. Dafür morgen am Sonntag aber auch wieder Kaiserwetter, Sonnenschein und 26 Grad in der Spitze.
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3: Servus, liebe Autofahrer. Relativ entspannt. Ich habe nach wie vor nur eine Meldung für euch und die kommt von der A7 Fulda in Richtung Würzburg. Hier zwischen Bad Brückenau-Wildflecken und Bad Kissingen-Obertulba noch ein defekter Bus auf dem Standstreifen. Nach wie vor langsam dran vorbeifahren. Blitzer, Fehlanzeige, nichts Neues. Aber ihr wisst ja Bescheid, wenn ihr etwas sehen solltet, einfach immer anrufen unter der 0800 30 80 700. Das ist und bleibt kostenlos. Und WhatsApp-Nachrichten nehmen wir auch gerne. Die Telefonnummer gibt es auf unserer Website. Vielen Dank und eine gute Fahrt.
2: Schön.

0: Wie immer hymnenartig, One Republic, die neue Single hier bei Charivari. Und das ist der Samstagnachmittag und wir gucken jetzt mal auf einen Traum, denn wir haben ja alle so unsere Träume. Und in dieser Woche wurden wir nochmal begeistert von Lena Sattes aus Kitzingen. Sie ist Filmemacherin, 18 Jahre jung und sie hat schon mal einen Film produziert. Letztes Jahr haben wir sie dabei auch schon begleitet. Und in diesem Jahr soll es ein neues Projekt geben und zwar Herz aus Narben. Das ist eine Liebesgeschichte und um was es da genau geht, tja, das verrät uns die Lena selber.
1: Das Thema von dem Film ist eigentlich so, dass es gibt zwei verschiedene Mafias und quasi ein Mädchen. Sie kommt aus einem ärmeren Verhältnis und sie sieht quasi, wie einer der Mafia-Bosse, Matteo, der Hauptcharakter, jemanden umbringt. Und er nimmt sie dann mit zu sich nach Hause, weil er sagt, er bringt keine Unschuldigen um und schon gar keine Frauen. Sie hat aber den Mord gesehen, das heißt, es ist ein Problem für ihn. Da lebt sie dann ein bisschen, sie kommen sich näher, sie gehen eine Beziehung ein. Und es geht quasi in dem ganzen Film darum, dass Matteo immer wieder sagt, ja, er führt keinen Krieg über Unschuldige. Aber in dem ganzen Film werden halt immer wieder Unschuldige verletzt, die darunter leiden, auch wenn man sich das vornimmt, dass es quasi nicht passieren wird.
0: Soweit mal die Geschichte. Lena ist nicht nur die Regisseurin, sondern sie spielt auch die Hauptrolle. Bildmaterial von den Dreharbeiten findet ihr jetzt schon bei uns auf Social Media, auf Instagram und Facebook. Einfach mal auf die Charivari-Seite gehen. Und gedreht wurde schon in Mainfranken an verschiedenen Stellen, in Kitzingen, auch in Würzburg. Und es soll nochmal in Würzburg gedreht werden, am kommenden Samstag, am 12. September, und zwar im Airport in Würzburg. Und da wurden rund circa 200 Komparsen gesucht. Ihr könnt euch auch ganz last minute noch bewerben. Deswegen nochmal die Nachfrage, liebe Lena, was muss so ein Komparse mitbringen?
1: Also der Komparse sollte auf jeden Fall entspannt sein. Man braucht keine Schauspielerfahrung. Es ist einfach für die Leute, die mal sagen, hey, mich interessiert das, ich möchte da kommen. Man kann darüber reden, ob man jemanden mehr sieht oder weniger. Es geht einfach um eine Clubszene. Sie werden einfach Partygäste, die einfach Clubbesucher sind. Das heißt, man sieht mal mehr, mal weniger. Also man muss eigentlich nichts Spezielles mitbringen, außer Lust am Filme drehen. Und für unsere Komparsen haben wir die Altersbeschränkung ab 16 Jahren bis ungefähr 45 Jahre. Wenn man aber der Meinung ist, man könnte trotzdem mitmachen, dann einfach schreiben. Wir finden da bestimmt eine Lösung.
0: Das ist doch mal schon mal eine gute Geschichte. Es wird keine Vergütung geben. Wie gesagt, ihr dürft mitspielen und kommt vielleicht dann auch groß raus. Denn der Film soll nicht nur im Kino gezeigt werden, sondern wenn es richtig gut läuft, auch auf dem Streamingdienst Amazon Prime. Und da haben sich manche Kollegen ja bei uns im Team gedacht, Mensch, das wäre doch was für den Braun. Und ich habe mich da reinquatschen lassen. Ja, ich bin da nächste Woche auch dabei. Was da genau passiert, das werden wir in der kommenden Woche hier im Programm ausschlachten und thematisieren. Seid mal gespannt. Ich bin es auch. Ich weiß nicht, was passiert. Aber einen Clubbesucher spielen, ich glaube, das sollte ich hinbekommen. Die ganze Geschichte dann nächste Woche hier bei Charivari. Tja, was alles passiert in Mainfranken. Wir sind gerne dabei und begleiten euch auch durchs Wochenende.

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18: Also jetzt am Nachmittag passiert nicht mehr viel, die Sonne bleibt uns erhalten. Ein paar Wolken sind mit dabei, bei bis zu 26 Grad maximal. Wir tasten uns ran in Güntersleben im Landkreis Würzburg 22, in Würzburg am Falkenhaus 23 und ansonsten in der Nacht ein paar Nebelschwaden, vor allem in den Niederungen und dann wird es ein bisschen kälter. 7 bis 10 Grad, aber keine Sorge, morgen dann auch wieder sehr, sehr angenehm. 26 Grad maximal und viel Sonnenschein, also nutzt bitte auch den Sonntag.
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19: Ich bin Helen Martin. Nach den versuchten Anschlägen auf Umspannwerke sucht die Polizei weiter nach einem 48-jährigen Verdächtigen. Zwei Bekennerschreiben hatten die Ermittler auf seine Spur gebracht. Bundesinnenminister Dobrindt spricht von Klimaterrorismus. Laut ihm gehen die Behörden von einem Einzeltäter aus. In den letzten Tagen hatte es mehrere versuchte Anschläge auf Umspannwerke in NRW und Brandenburg gegeben. Gestern hatte Sachsens Innenministerium mitgeteilt, dass auch im Freistaat Sprengvorrichtungen an zwei Objekten entdeckt wurden. 10 Tage ist die verheerende Sturzflut im Himalaya her. Über 1.300 Todesopfer wurden bislang bestätigt, aber die Retter haben die Hoffnung, Überlebende zu finden, noch nicht aufgegeben und das zu Recht. Zwei Menschen konnten lebend aus den Trümmern geborgen werden, eine Frau und ein Mann. Schon gestern waren zwei Überlebende gefunden worden. Tausende Menschen werden immer noch

0: Vermisst. Wer in München mit der S-Bahn fährt, muss ab Montag einmal mehr umplanen und sich auf Einschränkungen einstellen. Nur die S2 und die S8 fahren komplett normal, weil die Bahn in Pasing mehrere Weichen erneuert. Die Bahn rät dazu, auf die Tram, die U-Bahn oder Regionalzüge umzusteigen. In den S-Bahnen, die fahren, dürfte es nämlich ordentlich voll werden. Diesen Klassiker hat es schon länger nicht mehr gegeben in der Fußball-Bundesliga. Der FC Bayern München ist am zweiten Spieltag heute Abend zu Gast beim Aufsteiger Schalke 04. Moritz Einzel berichtet.
1: Nach dem 0:3 in Augsburg zum Saisonstart könnte den Schalkern heute gegen die kompromisslos gute Offensive der Bayern noch größeres Unheil drohen. Und Bayern-Keeper Manuel Neuer kehrt an seine alte Wirkungsstätte zurück. Anstoß ist um 18.30 Uhr. Schon ab 15.30 Uhr gibt es folgende Partien: Hoffenheim-Dortmund, Leverkusen gegen Union Berlin, Gladbach-Elversberg, Bremen-Leipzig und Paderborn gegen Freiburg.
2: Dann wird das ja ein spannender Fußballtag. Vielen Dank, lieber Moritz. Und weitere Nachrichten für Mainfranken immer zum Nachlesen bei uns auf der Website.
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2: Unser Nachmittag. Hallo, liebe Autofahrer. Wir starten auf der A3, Würzburg in Richtung Nürnberg. Hier zwischen Kitzingen, Schwarzach und Wiesentheid Gegenstände auf der Fahrbahn, unter anderem auch mehrere Plastikteile. Und A7 Fulda in Richtung Würzburg, immer noch das Problemkind. Hier zwischen Bad Brückenau Wildflecken und Bad Kissingen Obertulba. Der defekte Bus auf dem Standstreifen, der muss erstmal weggebracht werden. Das dauert ein bisschen länger, aufwendiger gestaltet es sich. Wir halten das für euch weiterhin im Auge. Blitzer Fehlanzeige. Wenn ihr bei etwas sehen solltet, immer gerne mithelfen, den ganzen Nachmittag natürlich kostenlos unter der 0800 30 80 700.
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2: Und gleich mit Desireless und jetzt mit Phil Collins, Susu Studio, zurück in die 80er.

0: unsere Backstreet Boys. Und jetzt kümmern wir uns um die Entspannung und um tolle Veranstaltungen.
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0: Denn auch dieser Samstag soll genutzt werden und deswegen haben wir ein paar Highlights rausgesucht. Wir starten in Würzburg mit der Weinparade. Das letzte Wochenende, also der Countdown läuft, aber auch heute könnt ihr auf dem unteren Markt eine tolle Zeit verbringen mit den Freunden, mit der Familie. Egal ob jetzt mittags, am Nachmittag, am Abend, es ist immer eine sehr schöne Zeit. Jetzt am Nachmittag könnt ihr den Schatten genießen unter den sehr gemütlichen Lauben und am Abend dann sehr stimmungsvoll mit köstlichem Wein den Tag ausklingen lassen. Das klingt gut, also dann schaut vorbei, heute bei der Weinparade in Würzburg auf dem unteren Markt. Rüber geht's nach Sonderhofen, hier zur Feuerwehr. Die feiern nämlich 140 Jahre Freiwillige Feuerwehr Sonderhofen. Und heute Abend ab 19 Uhr geht's offiziell los mit dem Einzug

Gewehren. Und dann gibt es auch die Rotheimer Musikanten. Vorher auch schon Programm, immer wieder auch leckeres Essen. Also schaut vorbei, das wird eine richtige Gaudi. Und übrigens, dieses Feuerwehrfest geht noch bis einschließlich Montag. Am Montag dann übrigens der Familiennachmittag. Alles zum Nachlesen bei uns auf der Website. Und dann habe ich noch diese Veranstaltung für euch in Heidingsfeld. Und zwar eine Nachtweinwanderung des Winzervereins Heidingsfeld. Der Treffpunkt ist der Ostbahnhof um 19 Uhr, eben in Heidingsfeld. Und dann gibt es die Wanderung im Fackelschein. Verschiedene Weine sind dabei. Und danach gibt es sogar noch eine After-Walk-Party im Winzerkeller. Auch da wird es feucht fröhlich, also schaut vorbei. Und die Teilnahmegebühr mit weiteren Infos findet ihr bei uns auf der Website unter den Veranstaltungstipps. Und da gibt es natürlich auch noch weitere Hinweise, was ihr so am Samstag, aber auch morgen am Sonntag machen könnt. Also klickt euch rein und vor allem genießt das Wochenende mit Charivari hier in Mainfranken. Gleich mit Teddy Swims und jetzt mit der tollen Bette Midler, Beast of Burden. So klingt der Samstagnachmittag.

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18: Nicht zu heiß, das finde ich ja heute richtig gut. Temperaturen bis zu maximal 26 Grad. Beispielsweise tasten wir uns nach wie vor an. In Gräfendorf im Landkreis Main-Spessart bei 22 oder in Würzburg am Botanischen Garten bei 24 Grad. Am Abend klart der Himmel dann auch nochmal so richtig auf und es folgt vor allem auch eine sternenklare Nacht. Der Blick nach oben, der lohnt sich. Und dann in den ganz frühen Morgenstunden in ein paar Niederungen. Okay, da wird auch Nebel mit dabei sein. Und es wird deutlich kälter, 7 bis 10 Grad. Aber, das große Aber, auch morgen, der Sonntag, einfach tolles Wetter, viel Sonnenschein und Werte ähnlich wie heute.
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18: Und im Moment, liebe Autofahrer, ist es relativ ruhig. Ich habe nur einen ganz kleinen Hinweis aus dem Stadtgebiet von Würzburg. Wenn ihr reinfahrt in der Schweinfurter Straße in Richtung Berliner Ring, Stop and go, gute 3 bis 4 Minuten der Zeitverlust, also da sollte man echt schnell durch sein. Ansonsten keine weiteren Meldungen, auch keine Blitzer. Ein entspanntes Wochenende, aber wenn ihr etwas sehen solltet, vielleicht wird ja gerade irgendwo etwas aufgebaut, dann einfach immer anrufen. Kostenlos unter der 0800 30 80 700 oder WhatsAppen, die Infos wie gewohnt bei uns auf der Website. Herzlichen Dank und eine gute Fahrt mit uns.

Der Song mit den Gänsehautmomenten und vor allem auch mit dem Feuerzeug, das darf niemals vergessen werden bei Robbie Williams und Angels hier bei Charivari. Und von einem großen Künstler zu einem weiteren großartigen Künstler, der heute 80 Jahre alt geworden wäre, und zwar Freddie Mercury. Genau, der Frontmann von Queen, legendär, und was haben die nicht mit ihrem Freddie für tolle Songs auf die Beine gestellt. Oh.

0: Von Queen kannst du wirklich alles spielen und ich glaube, auf der ganzen Welt werden heute auch Hits von Queen rauf und runter gespielt, nicht nur im Radio, aber eben auch dort. Von Bohemian Rhapsody über Radio Gaga bis hin zu We Will Rock You. Und wir wollten euch wissen, oder euch von euch wissen, besser gesagt, warum seid ihr große Freddie Mercury Fans und was findet ihr eigentlich bis heute an ihm toll?
1: Ach, das war ein super Sänger, einer der besten Sänger, den die Welt jemals gesehen hat, fand ich.
2: Bohemian Rhapsody, We Are The Champions.
3: We Will Rock You, We Are The Champions, The Show Must Go On.
4: Fantastisch gesungen.
5: Ja, er hat halt Power gehabt.
1: Ich kenne eine Aufnahme, da saß er mit langen Haaren am Klavier und ich habe mich richtig verknallt, weil ich dachte, das wäre eine Frau. Ja? Und er hatte halt eine unheimliche Präsenz, eine unheimliche Ausstrahlung.
0: Oh ja, das hatte unser Freddy und den wollen wir heute feiern, denn er wäre 80 Jahre alt geworden. Happy Birthday, Freddie Mercury. Und Queen, eine Band, die geht wirklich auch in den nächsten 100 Jahren, bin ich mir ziemlich sicher. Und heute feiern wir Freddie jetzt mit We Will Rock You hier bei Charivari.

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8: Und wir gucken jetzt mal nach Astheim in den Landkreis Kitzingen. 23 Grad auf dem Thermometer, genauso wie in Würzburg am Mainfrankentheater. Mit maximal 25 Grad geht es jetzt nach dem neuesten Stand dann durch den Tag. Die Sonne ist aber immer noch gut dabei, sehr, sehr freundlich. Heute Abend auch entspannt, da könnt ihr durchaus noch draußen sitzen bleiben, vielleicht etwas essen, alles möglich. Nur in der Nacht würde ich dann vielleicht reingehen, denn dann wird es richtig kalt, 7 bis 10 Grad, da kommt das Update nochmal rein. Und vor allem auch viel, viel Nebel, das mit einplanen. Aber ab morgen Vormittag dann wieder Rolle rückwärts. Es wird sonnig, es wird sehr angenehm. 26 Grad maximal.
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9: Ich bin Helen Martin. Welche Folgen wird es wohl haben, dass in Berlin ein riesiges Datenpaket geleakt wurde? Cyberkriminelle hatten über 1 Million Daten der Verwaltung geklaut und vom Senat rund 2 Millionen Euro gefordert. Der hatte abgelehnt. Mehr dazu von Thomas Bremser.
10: Notfallpläne, Personalakten und Anträge sind im sogenannten Darknet einsehbar. Sicherheitsexperten warnen bereits, Kriminelle könnten sich Daten zentraler Einrichtungen verschaffen, etwa um Sabotageakte oder Anschläge zu verüben. Dabei geht es um Infos zur Trinkwasserversorgung, Baupläne oder Notfallleitlinien. Auch persönliche Daten sind zu finden, damit könnten Kriminelle ebenfalls Straftaten begehen.
9: Wenn die AfD morgen die Wahl in Sachsen-Anhalt gewinnen sollte, könnte das schwere Folgen für die Wirtschaft haben. Davor hat der Chef des Instituts der deutschen Wirtschaft, Hüter, in der Rheinischen Post gewarnt. Der sagt, dass die arbeitende Bevölkerung in Sachsen-Anhalt ohne Zuwanderung bis 2045 um etwa ein Viertel schrumpfen würde. Die Zuwanderungspolitik der AfD würde das Land wirtschaftlich vor die Wand fahren. Beim ersten Mal war sie nach 30 Sekunden ins Meer gestürzt. Heute Abend soll es besser laufen, wenn das bayerische Raumfahrt-Startup ESA Aerospace einen neuen Versuch mit seiner Trägerrakete startet. Um 22 Uhr deutscher Zeit soll die Spektrum-Rakete vom norwegischen Weltraumbahnhof an Andøya aus abheben. Die Spektrum soll in Zukunft zivile und militärische Satelliten in Umlaufbahnen wenige 100 Kilometer über dem Erdboden bringen. Und dann schauen wir noch auf die zweite Fußball-Bundesliga. Da geht

0: Ja, heute der vierte Spieltag weiter. Tabellenführer Nürnberg hat das erste Mal in dieser Saison Punkte liegen lassen. Bei Kiel gab es ein 2:2. Torreich war es bei Bundesliga-Absteiger Wolfsburg und Aufsteiger Cottbus. Die haben sich 4:4 getrennt. Außerdem hat Kaiserslautern 3:0 daheim gegen Darmstadt gewonnen.
1: Dankeschön, liebe Helen. Und weitere Nachrichten wie immer zum Nachlesen bei uns auf der Website meinscharivari.de.
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1: Der Samstagnachmittag und wir gucken für euch ganz kurz auf die A3 Würzburg in Richtung Nürnberg. Hier zwischen Erlangen-West und Erlangen-Frauenaurach. Die linke Spur blockiert, der Grund ein Unfall. Dann nochmal zum aktuellsten Blitzer zwischen Markt Steft und Kitzingen auf Höhe von Hohenfeld. Immer noch der Blitzanhänger, der steht schon länger, aber anscheinend hat er es jetzt sich gemütlich gemacht. Also bitte Fuß vom Gas. Weitere Blitzer aktuell Fehlanzeige. Wenn ihr aber etwas sehen solltet, gerne her damit und einfach immer kostenlos anrufen unter der 0800 30 80 700.
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1: Und wir holen gleich nochmal den Sommer musikalisch zurück mit Alvaro Soler. Und jetzt erstmal die tolle Cher für unseren Nachmittag.

0: Könnte ich ja stundenlang zuhören. Billy Joel, The Longest Time, ein Klassiker unserer Zeit. Für den Samstagnachmittag, egal ob ihr im Auto sitzt, zu Hause vielleicht die Werkstatt aufräumt oder entspannt auf der Terrasse sitzt. Wir begleiten euch gerne durch meinen Fragen und wir gruseln uns jetzt mal ganz kurz mit der dreckigsten Lache der Musikgeschichte. Der legendäre Vincent Price und seine Thriller-Lache aus dem Song Thriller von Michael Jackson. Und das passt zum Thema, denn habt ihr vielleicht Samstagnacht am 29. August Schreie aus dem Maislabyrinth in Rimpa gehört? Dann Entschuldigung, das waren unter anderem wir, denn da gab es wieder eine Gruselnacht im Labyrinth, im Maislabyrinth, der Erlebnisimkerei Konrad. Ein ganz großer Spaß, beziehungsweise auch ein großer Spaß zum Gruseln, und wir von Charivari waren da auch mit dabei in Form unserer Gruselexpertin Katrin Haffinger aus dem Team. Und die war da im Labyrinth unterwegs, hat die Menschen zum Schreien gebracht, kann man sagen, liebe Kadi. Aber wie war es jetzt für dich genau?
1: Ja, ich bin richtig in meiner Rolle als Erschrecker aufgegangen. Und ich habe auch einige erwischt. Eine Frau hat sich sogar so sehr erschreckt, dass sie in den Mais gekippt ist. Da musste ich mich richtig zusammenreißen, in meiner Rolle zu bleiben. Wir waren ungefähr 20 Akteure, die sich im Maislabyrinth versteckt haben. Dazu gab es natürlich auch noch Deko. Und mit den Outfits haben sich alle richtig Mühe gegeben. Es gab zum Beispiel Clowns, Skelette und sogar Chucky, die Mörderpuppe. Für schwache Nerven ist das Grusel-Labyrinth auf jeden Fall nichts. Die Besucher haben teilweise auch echt ordentlich geschrien. Und ich habe sogar bei einem Vater und seiner Tochter mitbekommen, dass sie frühzeitig abgebrochen haben. Durch den Mond war es auch nicht ganz so stockfinster, wie ich eigentlich gedacht habe, aber natürlich trotzdem eine ganz besondere Atmosphäre und nochmal schwieriger, den Weg nach draußen zu finden. Vor allem, wenn plötzlich jemand aus dem Mais springt und einem den Weg versperrt.
0: Da soll mal einer sagen, diese Radio-Leute sind nicht gruselig genug. Ja, fürs Maislabyrinth reicht es auf jeden Fall. Vielen Dank, liebe Kadi. Und wer sagt, auch ja, ich würde da schon gerne mal reingehen, kein Problem. Nächsten Samstag, am 12. September, habt ihr nochmal die Möglichkeit. Denn dann gibt es die letzte Gruselnacht in diesem Jahr. Der Eintritt kostet 5 Euro. Los geht's, sobald es dunkel wird. Also ungefähr so ab 9, plus minus, je nachdem. Und schaut da gerne vorbei im Maislabyrinth, was dann umgemodelt wird zum Grusellabyrinth. Und zwar in der Erlebnisimkerei Konrad in Rimpa. Eine tolle Geschichte, und Bildmaterial gibt es auf Social Media. Auf Instagram haben wir ein gruseliges Video vorbereitet.

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6: Und das Sonnenbrillenwetter geht weiter bei uns in Mainfranken. Bei Temperaturen so zwischen 23 und 24 Grad. Aktuell in Estenfeld im Landkreis Würzburg haben wir 23, in Würzburg am Hauptbahnhof 24 Grad. So wird es weitergehen heute Nachmittag. Meistens auch ein blauer Himmel, sehr, sehr schön. Oder höchstens ein paar harmlose Quellwolken. In der Nacht dann ordentlich Nebel, vor allem in den frühen Morgenstunden bei 7 bis 10 Grad. Danach wird es aber wieder sehr schön. Ab morgen Vormittag ist die Sonne zurück und vor allem auch der morgige Nachmittag lädt ein, um eine Fahrradtour zu machen, um generell draußen Zeit zu verbringen bei Temperaturen bis zu 26 Grad maximal. Und am Montag, da spitzen wir schon mal ganz kurz drauf, da geht es dann auch erstmal weiter mit einem recht sonnigen Spätsommerwetter. Also freuen wir uns auf die kommenden Tage.
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6: Der Samstagnachmittag. Hallo liebe Autofahrer, wir starten im

Stadtgebiet von Würzburg, und zwar auf dem Mainkai hier in Richtung Gerberstraße. Der Klassiker, seit einiger Zeit immer wieder hier Feierabendverkehr, beziehungsweise einfach viel los am Samstag. Ein Zeitverlust von 6 bis 10 Minuten. Und da kommt das Update rein von der A3 Würzburg in Richtung Nürnberg. Es zwickt noch ein bisschen, denn zwischen Erlangen-West und Erlangen-Frauenaurach die linke Spur noch blockiert. Der Grund ein Unfall. Kleine Staus kann es geben, das aktuell bitte mit einplanen. Und ein frischer Blitzer auf der A7 Marktbreit in Richtung Rothenburg hier, der Blitzer im Baustellenbereich direkt vor der Abfahrt. Dankeschön an Hans fürs Melden. Wenn ihr mehr sehen solltet, dann genauso wie der Hans einfach kostenlos eine WhatsApp-Nachricht schreiben. Die Telefonnummer gibt es bei uns auf der Website oder ihr ruft nach wie vor einfach auch entspannt an. 0800 30 80 700 kostet euch auch keinen Cent. Vielen Dank für eure Unterstützung und eine gute Fahrt mit uns.

0: Ein ganz toller Künstler, Alex Warren, Ordinary, von dem werden wir bestimmt noch viel hören, auch hier bei Charivari. Das ist das Wochenende mit uns und der Schock war in dieser Woche schon groß. Mit 200 km/h war nämlich ein ICE unterwegs und plötzlich ging am Dienstagabend die Tür auf. Und das Ganze ist, muss man jetzt schon vorab sagen, zum Glück glimpflich ausgegangen. Aber der Schock war natürlich erstmal da. Und das Ganze ist passiert im Landkreis Main-Spessart zwischen Rohrbach und Wiesenfeld. Und der Zug wurde zum Glück sofort angehalten. Und kurz darauf war die Strecke auch komplett gesperrt, denn es gab den Verdacht, dass da jemand rausgefallen ist. Bei 200 km/h möchte man sich das gar nicht vorstellen. Deswegen gab es eine große Rettungsaktion, beziehungsweise ein großer Rettungstrupp war unterwegs. Unter anderem auch mit dabei Benedikt Rottmann von der Feuerwehr Main-Spessart. Lieber Benedikt, das war schon eine schwierige Suchaktion.
1: Ja, die Suche war durchaus anspruchsvoll. Dunkelheit, schwer zugängliches Gelände und die besonderen Bedingungen einer Schnellfahrstrecke der Deutschen Bahn machen so einen Einsatz nicht einfach. Und zwar wichtig, wirklich gründlich zu suchen. Am Ende möchte man nicht nur glauben, dass niemand Hilfe braucht, man möchte möglichst sicher sein.
0: Also, gefunden wurde zum Glück niemand, keine Person ist rausgefallen, das ist das Gute. Mal ganz generell jetzt nochmal auf diesen Fall oder auf so einen Fall, ist dir etwas Ähnliches schon mal vorgefallen oder ist dir etwas bekannt?
1: Ganz ehrlich, Einsätze auf der Schnellfahrstrecke sind uns natürlich bekannt und dafür gibt es spezielle Einsatzkomponenten. Eine Lage in dieser Form ist aber definitiv nichts Alltägliches. Umso wichtiger ist es, dass die vorbereiteten Strukturen im Ernstfall funktionieren und das haben sie hier gemacht.
0: Gott sei Dank. Also etwas Positives noch am Ende. Dankeschön Benedikt Rottmann von der Feuerwehr Main-Spessart. Übrigens, die Polizei geht aktuell davon aus, dass jemand einfach den Notfallknopf gedrückt hat. Dadurch hat sich die Tür entriegelt und ist aufgegangen. Wie es dazu gekommen ist, tja, das muss jetzt noch ermittelt werden. Wenn der gefunden wird oder die, dann wird es wahrscheinlich ordentlich Ärger geben. Wir bleiben an dieser Geschichte gerne für euch dran und alles zum Nachlesen jetzt nochmal bei uns auf der Website meinscharivari.de und wir genießen weiterhin den Samstagnachmittag gleich mit Mike Oldfield und jetzt mit den Jungs und Mädels von ABBA. Voulez-vous gehen immer hier bei Charivari.

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20: Was war das für ein schöner Nachmittag, oder? Weitestgehend blauer Himmel und so geht's jetzt am Abend doch erstmal weiter bei Temperaturen so zwischen 22 und 24 Grad. Und da sind wir schon fast drinnen, oder eigentlich genau drinnen. Hier kommt das Update rein und zwar aus Wernfeld im Landkreis Main-Spessart 23 Grad, in Würzburg am Uniklinikum 24 Grad. Also auch hier geht das noch vollkommen in Ordnung. Ab und zu kann es nochmal einen frischen Wind geben, aber der ist harmlos. Es bleibt auch trocken. Nur in den frühen Morgenstunden gibt es etwas Nebel, dann bei 7 bis 10 Grad.
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21: Ich bin Helen Martin. Einen Tag vor der Landtagswahl in Sachsen-Anhalt haben tausende Menschen in Magdeburg für Demokratie und Weltoffenheit demonstriert. Laut der Polizei waren rund 6000 Menschen schon da, bevor das Demokratiefest auf dem Domplatz begonnen hatte. Bei der Veranstaltung gibt's neben Reden auch Musik, zum Beispiel treten die Prinzen auf. Zu der Kundgebung hatte ein breites Bündnis aus Gewerkschaften und Zivilgesellschaft aufgerufen. In aktuellen Umfragen liegt die AfD deutlich vorne. Es geht um Gespräche über ein Friedensabkommen zwischen Russland und der Ukraine. In Moskau sind US-Unterhändler eingetroffen, um sich wohl mit Russlands Präsident Putin zu treffen. Morgen wollen die Unterhändler dann weiter nach Kiew reisen. Russland will für 3 Tage auf Angriffe auf die ukrainische Hauptstadt verzichten. Zuvor hatte auch der ukrainische Präsident Zelensky angekündigt, dass es während des Besuchs keine Angriffe geben wird. Im oberbayerischen Wolfratshausen hat ein 24-jähriger Mann mindestens 13 Autos beschädigt. Laut der Polizei hat er zum Beispiel Spiegel abgetreten und Scheiben eingeschlagen. Ein Zeuge hatte den jungen Mann dabei beobachtet und dann die Polizei gerufen. Den 24-Jährigen erwarten jetzt mehrere Anzeigen, unter anderem wegen Sachbeschädigung. Und zur zweiten Fußball-Bundesliga. Da bleibt Tabellenführer Nürnberg zwar ungeschlagen, allerdings musste sich der Club die Punkte heute teilen. Bei Kiel gab es ein 2:2. Außerdem hat Wolfsburg daheim eine 3:0-Führung gegen Cottbus noch verspielt. Am Ende stand es 4:4. Und Kaiserslautern und Darmstadt haben sich 3:0 getrennt.
20: Dankeschön, liebe Helen. Und alles Weitere auch wieder zum Nachlesen bei uns auf der Website meincharivari.de.
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20: Und da ist alles ruhig, Gott sei Dank. Wir haben keine großen Meldungen, aber einen Blitzer habe ich dann doch noch. Und zwar von der A7 Markt Breiten Richtung Rothenburg. Hier der Blitzer im Baustellenbereich direkt vor der Abfahrt. Wenn ihr mehr sehen solltet, auch jetzt gerne noch kostenlos anrufen unter der 0800 30 80 700.

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1: Und dieser Song ist einfach nach wie vor eine Kultnummer. Eben ein Klassiker unserer Zeit. Madness, Our House. Genießt ihn, dreht auf und habt vor allem einen wunderschönen Samstagnachmittag. Wir begleiten euch sehr gerne.

0: Hier bei Charivari. Genießt das Wochenende, wir sind gerne dabei und genießt vor allem auch, liebe Freunde, die letzten Sommerzüge. Der Spätsommer zeigt sich aber zum Glück von seiner sehr guten Seite. Heute bis zu 25 Grad, morgen dann 26 Grad. Da kann man noch viel Schönes erleben mit den Freunden, mit der Familie. Egal, wo man jetzt in Mainfranken unterwegs ist, es gibt unzählige Möglichkeiten. Veranstaltungstipps haben wir euch zusammengeschrieben, auch für dieses Wochenende. Alles auf meinscharivari.de. Und wir wollen dieses Wochenende auch nutzen, um mal kurz zurückzublicken, denn der Sommer war schon spektakulär. Also für mich muss ich sagen, das Highlight, erstmal auch im Negativen muss man sagen, 40 Grad, was habe ich noch nie erlebt, ihr wahrscheinlich auch. Auf der anderen Seite aber auch ganz viele schöne Momente mit euch, beispielsweise bei der Charivari Eisparty Tour. Da durfte ich ja als DJ dabei sein. Hat großen Spaß gemacht mit euch. Das werden wir bestimmt nächstes Jahr wiederholen. Und natürlich Eis hat dazugehört, Entspannung, Abkühlung. Die Liste ist sehr, sehr lange, bei euch wahrscheinlich auch. Und deswegen haben wir nachgefragt in Mainfranken, was habt ihr diesen Sommer besonders genossen?
1: Am meisten, ich glaube, ganz entspannten Urlaub, das schöne Wetter in Deutschland, das wir teilweise hatten, einfach, und die Zeit mit Freunden.
2: Feiern gehen oder so, das ist natürlich immer schön im Sommer.
3: Stand-up-Paddling auf dem See.
4: Und natürlich das gute Eis.
5: Dass ich gesund bin, dass es mir gut geht.
4: Auch wenn die Sonne in Deutschland sehr stark am Schein war, haben wir die Sonne in Indonesien genossen.
6: Ja. Ich war jetzt in Irland, das war sehr schön.
7: Ja, einfach so ein bisschen eine lässigere Stimmung war.
0: Genau, lässig darf es immer sein und ich bin mir ziemlich sicher, auch im Herbst, der dann auch irgendwann jetzt in den nächsten Wochen kommen wird, wird es lässige Momente geben in Mainfranken. Wir versuchen auf jeden Fall dafür zu sorgen, vorneweg auch mit der Musik, mit den Klassikern unserer Zeit. Gleich Loi, Electric Light Orchestra gibt es und jetzt Supertramp, Take the Long Way Home am Samstag.

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12: Und wir gucken noch einmal in die einzelnen Ortschaften. In Dettelbach im Landkreis Kitzingen 24 Grad auf dem Thermometer, genauso wie in Würzburg am Dom. Also das geht klar, nutzt den Abend, geht raus und genießt einfach diesen Spätsommerabend. Der wird auch ruhig bleiben, nur in den frühen Morgenstunden gibt es dann immer wieder mal ein paar Nebelschwaden und kalte Werte 7 bis 10 Grad. Morgen gibt es dafür aber auch wieder strahlenden Sonnenschein. Ab dem Vormittag geht es schon los und dann Temperaturen zwischen 23 und 26 Grad. Also der Sonntag ist auch geritzt.
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12: Und so haben wir das gerne. Damit einen schönen Nachmittag, liebe Autofahrer. Keine Meldungen. Aber dann doch noch einen Blitzer. Okay, nehmen wir mit. Und zwar auf der A7 Marktbreit in Richtung Rothenburg. Hier der Blitzer im Baustellenbereich direkt vor der Abfahrt. Nochmal danke an Annika fürs Bestätigen. Wenn ihr mehr sehen solltet, dann auch gerne nochmal schnell anrufen unter der 0800 30 80 700 oder einfach WhatsAppen. Alle Infos bei uns auf der Website. Vielen Dank und eine gute Fahrt durchs Wochenende.
11: Ciao.

Sie war eine ganz tolle Künstlerin. Leider hat sie uns verlassen, aber ihre Musik wird immer da bleiben. Bonnie Tyler, Holding Out for a Hero, ein Klassiker unserer Zeit bei Charivari. Und wir gucken jetzt noch zu einem sehr kuriosen Thema, denn ich glaube, wir kennen das alle. Wir durchforsten dann mal unser Zimmer oder unseren Dachboden, das Haus generell. Und mir fällt dann auf, mein Gott, was habe ich schon auch für ein Schick gekauft. Oder so Zeug, wo man sich denkt, warum habe ich das überhaupt mal irgendwie mir zugelegt? Und dann liegt das da und es stapelt sich. Und deswegen muss man manchmal auch einfach

0: einfach ausmisten. Und da gibt es im deutschen Fernsehen eine Sendung, die unterstützt durchaus im übertragenen Sinne beim Ausmisten, und zwar bei Bares oder Rares. Und nein, Bares für Rares. Bares für Rares. Ich habe an zu Hause gedacht, an den Chaos-Moment. Aber genau, Bares für Rares mit Horst Lichter. Und da kann man dann manchmal vielleicht sogar schon ein paar Schätze an den Mann, an die Frau bringen. Und da gibt es ja wirklich auch Leute, die haben ganz, ganz tolle Sachen. Raritäten werden da manchmal dann verkauft. Und es gibt auch einen Unterfragten, der hat sich gedacht, ja, ich habe auch so irgendwie Zeug zu Hause, das muss weg. Ich gehe mal hin zu Bares für Rares. Und was da passiert ist, das weiß Katrin Haffinger aus dem Charivari-Team.
1: Der 79-jährige ehemalige Facharzt für Gesichtschirurgie Jan Jürgens aus Würzburg ist bei einer aktuellen Folge mit einem ganz besonderen Schatz zu sehen. Bei einer Hausauflösung hat er vor einigen Jahren einen Neonröhrenschriftzug mit dem Spruch "Light is what you see" ersteigert. Das Besondere? Dabei handelt es sich um ein limitiertes Kunstwerk einer internationalen Künstlerin. Der Wert wird von den Profis auf 6.000 bis 7.000 Euro geschätzt. Verkauft bekommen hat er es dann für etwas weniger.
2: Ich würde es Ihnen gerne abkaufen für 5.100 Euro. Was sagen Sie denn?
3: Wenn Sie damit zufrieden sind, bin ich es auch.
2: Ich bin zufrieden. Oh. Bitte kommen Sie zu mir.
1: Also schaut doch mal lieber in eurem Keller nach. Vielleicht wartet da ja auch ein Schatz auf euch.
0: Ja, definitiv. Ich werde das auch machen. Mal gucken, was ich da so finde. Und auch wenn ich nichts finde, ich würde mich alleine schon wegen Horst Lichter bei dieser Sendung mal bewerben. Bares für Rares. Eine schöne Geschichte aus Unterfranken. Habt ihr auch kuriose Funde zu Hause, könnt ihr uns gerne mitteilen. Und zwar per WhatsApp. Die Nummer für eine Sprachnachricht findet ihr wie gewohnt auf meinscharivari.de. Und jetzt einen schönen Start in den Samstagabend. Gleich mit Vanessa Carlton und mit John Cicada bei Charivari. 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
7: Also wer draußen essen möchte, beispielsweise, der kann das auf jeden Fall tun. Bei Temperaturen noch so zwischen 24 und 26 Grad, zum Beispiel in Sommerhausen. Im Landkreis Würzburg haben wir gerade 24, genauso wie in Würzburg am Kulturspeicher. Dann heute Abend auch alles ruhig. In der Nacht kann es ein paar Nebelschwaden geben in den Niederungen und es wird deutlich kälter, 7 bis 10 Grad. Und morgen gibt es dann immer wieder strahlenden Sonnenschein. Ab dem Vormittag geht es schon los, also freut euch auf diesen Tag. Und dann Temperaturen bis zu 26 Grad in der Spitze. Das Wochenende geht großartig weiter hier bei uns in Mainfranken.
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8: Ich bin Lynn Martin. 3 Tage lang soll es keine russischen Angriffe auf die ukrainische Hauptstadt Kiew geben. Das hat Russlands Präsident Putin angekündigt. Hintergrund sind Gespräche mit US-Unterhändlern, die mittlerweile in Moskau eingetroffen sind. Es geht um ein mögliches Friedensabkommen zwischen Russland und der Ukraine. Morgen wollen die Unterhändler wohl weiter nach Kiew reisen. Die Ukraine hatte zuvor zugesagt, den russischen Luftraum während des Besuchs nicht zu gefährden. Cyberkriminelle hatten über 1 Million Daten der Berliner Verwaltung geklaut und sie ins Darknet gestellt. Das Bundesamt für Sicherheit in der Informationstechnik weist deshalb auf eine erhöhte Bedrohungslage hin. Ronny Thorau berichtet aus Berlin.
9: IT-Experten sprechen teilweise von grober Fahrlässigkeit in der Berliner Verwaltung. Die von Hackern im Darknet geleakten Dateien sollen personenbezogene Daten enthalten, die Kriminelle etwa für Identitätsdiebstahl benutzen könnten. Außerdem geht es nach Medienberichten um sicherheitsrelevante Daten, etwa über Heizkraftwerke, Tanklager, Stromanlagen, die Wasserversorgung und Rüstungsunternehmen.
8: In Bayern nutzen Beschäftigte besonders oft die Altersteilzeit. Das berichtet das Redaktionsnetzwerk Deutschland, das sich dabei auf Angaben der Bundesregierung beruft. Auch in Baden-Württemberg und Niedersachsen ist die Altersteilzeit beliebt. Das liege daran, dass die 3 Bundesländer viel Autoindustrie haben und da gibt es einen Strukturwandel. Zu 80% wird bei der Altersteilzeit das Blockmodell genutzt. Das will die Rentenkommission abschaffen lassen. Und dann schauen wir noch zur Fußball-Bundesliga. Da hat Dortmund das Spiel auswärts bei Hoffenheim noch gedreht. 3:2 stand es am Ende aus Sicht des BVB. Die weiteren Ergebnisse: Leverkusen, Union Berlin 4:0, Mönchengladbach, Elversberg 3:4, Bremen, Leipzig 3:1 und Paderborn, Freiburg 0:1. Ab 18.30 Uhr treffen dann noch 2 alte Bekannte aufeinander. Aufsteiger Schalke hat den FC Bayern zu Gast.
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14: Ich bin Lynn Martin. Einen Tag vor der Wahl in Sachsen-Anhalt hat Bundeskanzler Merz eine bessere Auseinandersetzung mit der AfD gefordert. Man müsse sich sowohl mit den Positionen als auch mit der Wortwahl der Partei befassen, so Merz bei einer Veranstaltung. Außerdem hat er betont:
15: Wir lassen uns von diesen Leuten, die Bundesrepublik Deutschland, und alles das, was wir in den letzten Jahren und Jahrzehnten erreicht haben, bei allen Fehlern, die es gibt, bei allen Problemen, die wir haben, aber wir lassen uns von diesen Leuten unser Land nicht kaputtreden.
14: Hintergrund war die Aussage eines AfD-Politikers, der wörtlich gesagt hatte, der Staat sei ein nach Dope stinkender fauler Assi. 10 Tage nach der verheerenden Sturzflut im Himalaya haben Rettungskräfte 2 Überlebende gefunden, eine Frau und einen Mann. Laut den Behörden war die Frau aus einem verschütteten Haus gerettet worden. Der Mann konnte aus einem Tunnel einer Wasserkraftanlage gerettet werden. Bereits gestern konnten 2 Menschen lebend aus den Trümmern geborgen werden. Immer noch werden tausende Menschen vermisst. Über 1300 Todesopfer sind bislang bestätigt. Ein Ölfilm über 400 Meter zieht durch die Donau bei Passau. Schuld daran ist der Kapitän eines Fahrgastschiffes. Der hatte aus Versehen etliche Liter Diesel in die Donau gepumpt. Eigentlich wollte er nur Wasser aus einem Tank ablassen, um das Schiff auszubalancieren. Die Feuerwehr hat jetzt Ölsperren aufgebaut. Warum der Diesel überhaupt im Wassertank war, ist unklar, genauso wie die Folgen für die Umwelt. Zum Fußball, da wurde die 2. Runde des DFB-Pokals ausgelost. Unter anderem empfängt der FC Bayern Magdeburg, Augsburg ist zu Gast beim Drittligisten Groß-Asbach und Nürnberg fährt nach Leverkusen. Ansonsten bekommt es Dortmund mit Bremen zu tun, Schalke muss nach Dresden und Regionalligist Jeddelo 2 hat Hertha zu Gast. Und noch die Ergebnisse aus der Bundesliga, Hoffenheim Dortmund 2:3, Mönchengladbach Elversberg 3:4, Bremen Leipzig 3:1, Leverkusen Union Berlin 4:0 und Paderborn Freiburg 0:1.
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7: Ich bin Lynn Martin. Sachsen-Anhalt wählt morgen einen neuen Landtag und in Umfragen liegt die AfD ja deutlich vorne. Heute sind in Magdeburg tausende Menschen zusammengekommen, um für Demokratie und Weltoffenheit zu demonstrieren. Laut den Veranstaltern waren bis zu 20.000 Menschen beim Demokratiefestival auf dem Domplatz dabei. Die Polizei spricht von 10.000 Teilnehmenden. Zu der Kundgebung aufgerufen hatte ein breites Bündnis aus Gewerkschaften und Zivilgesellschaft. Russlands Präsident Putin hat einen vorübergehenden Stopp der Luftangriffe auf Kiew angeordnet. Grund ist ein Besuch von den US-Unterhändlern Steve Witkoff und Jared Kushner in Moskau. Morgen reisen sie nach Kiew. Ulf Mauder berichtet.
8: Witkoff und Trumps Schwiegersohn Kushner wollen mit Putin über neue Vorschläge für Friedensverhandlungen im Ukraine-Krieg sprechen. Damit Witkoff und Kushner dann mit dem Flugzeug überhaupt erstmals in die Ukraine reisen können, hat Putin eine dreitägige Waffenruhe angeordnet. Allerdings nur für die Hauptstadt Kiew.
7: Beim ersten Mal war sie nach 30 Sekunden ins Meer gestürzt. Heute Abend soll es besser laufen, wenn das bayerische Raumfahrt-Startup ESA Aerospace einen neuen Versuch mit seiner Trägerrakete startet. Um 22 Uhr deutscher Zeit soll die Spektrum-Rakete vom norwegischen Weltraumbahnhof Andøya aus abheben. Die Spektrum soll in Zukunft zivile und militärische Satelliten in Umlaufbahnen wenige 100 Kilometer über dem Erdboden bringen. Zum Fußball, da wurde die zweite Runde des DFB-Pokals ausgelost. Unter anderem empfängt der FC Bayern Magdeburg, Augsburg ist zu Gast beim Drittligisten Groß-Asbach und Nürnberg fährt nach Leverkusen. Ansonsten bekommt es Dortmund mit Bremen zu tun, Schalke muss nach Dresden und Regionalligist Jeddelo 2 hat Hertha zu Gast. Und noch die Ergebnisse aus der Bundesliga, Hoffenheim Dortmund 2:3, Mönchengladbach Elversberg 3:4, Bremen Leipzig 3:1, Leverkusen Union Berlin 4:0 und Paderborn Freiburg 0:1.
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9: Ich bin Lynn Martin. Die sächsische Polizei hat Details zu den versuchten Anschlägen auf das Stromnetz in den Landkreisen Bautzen und Görlitz bekannt gegeben. Dort waren an zwei Umspannwerken 12 selbstgebaute Sprengvorrichtungen gefunden und entschärft worden. Die Ermittler prüfen, ob es einen Zusammenhang mit den Vorfällen in Brandenburg und NRW gibt.

0: Gefahndet wird nach einem 48 Jahre alten Mann, der sich zu den Anschlägen bekannt hatte. In seiner Wohnung war Sprengstoff gefunden worden. Einen Tag vor der Wahl in Sachsen-Anhalt hat Bundeskanzler Merz eine bessere Auseinandersetzung mit der AfD gefordert. Man müsse sich sowohl mit den Positionen als auch mit der Wortwahl der Partei befassen, so Merz bei einer Veranstaltung. Außerdem hat er betont:
1: Wir lassen uns von diesen Leuten, die Bundesrepublik Deutschland und alles das, was wir in den letzten Jahren und Jahrzehnten erreicht haben, bei allen Fehlern, die es gibt, bei allen Problemen, die wir haben, aber wir lassen uns von diesen Leuten unser Land nicht kaputtreden.
0: Hintergrund war die Aussage eines AfD-Politikers, der wörtlich gesagt hatte, der Staat sei ein nach Dope stinkender fauler Assi. Versuch Nummer 2 für die Trägerrakete des bayerischen Raumfahrt-Startups ESA Aerospace. Um 22 Uhr startet die Spektrum-Rakete vom norwegischen Weltraumbahnhof Andøya. Beim ersten Mal war sie nach nur 30 Sekunden ins Meer gestürzt. Die Spektrum soll in Zukunft zivile und militärische Satelliten in erdnahe Umlaufbahn bringen. Und noch zur Fußball-Bundesliga. Da hat der FC Bayern auf Schalke Punkte liegen lassen. Der Rekordmeister kam beim Aufsteiger nicht über ein 0:0 hinaus. Die weiteren Ergebnisse: Hoffenheim-Dortmund 2:3, Leverkusen-Union Berlin 4:0, Mönchengladbach-Elversberg 3:4, Bremen-Leipzig 3:1 und Paderborn-Freiburg 0:1. Und zum Basketball: Da hat die deutsche Frauennationalmannschaft bei der Heim-WM gegen Japan mit 74:58 gewonnen.
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1: Ich bin Hendrik Daum. Einen Tag vor der Landtagswahl haben in Sachsen-Anhalt in mehreren Städten Demonstrationen und Feste für Demokratie und Vielfalt stattgefunden. Auf dem Domplatz in Magdeburg versammelten sich tausende Teilnehmer zu einem Demokratiefestival. Veranstalter war das Bündnis Sachsen-Anhalt weltoffen. Initiativen, Vereine, Verbände und Einzelpersonen wollten mit der Aktion ein Zeichen setzen für Demokratie und Vielfalt. In Moskau haben neue Gespräche über ein mögliches Friedensabkommen zwischen Russland und der Ukraine begonnen. Der russische Präsident Putin hat dazu die beiden US-Unterhändler Witkoff und Kushner zu Gast. Einzelheiten sind bislang nicht bekannt. Morgen wollen die Unterhändler weiter in die ukrainische Hauptstadt Kiew reisen. Zuvor hatte Putin angekündigt, dass es während der Gespräche keine Luftangriffe auf Kiew geben soll. Ein Ölfilm über 400 Meter zieht aktuell durch die Donau bei Passau. Schuld daran ist der Kapitän eines Fahrgastschiffes. Die hatte aus Versehen etliche Liter Diesel in die Donau gepumpt. Eigentlich wollte er nur Wasser aus einem Tank ablassen, um das Schiff auszubalancieren. Die Feuerwehr hat jetzt Ölsperren aufgebaut. Warum der Diesel überhaupt im Wassertank war, ist unklar. Genauso wie die Folgen für die Umwelt. In der Fußball-Bundesliga hat der FC Bayern auf Schalke überraschend Punkte liegen lassen. Der Rekordmeister kam am Abend beim Aufsteiger nicht über ein 0:0 hinaus. Die weiteren Ergebnisse: Hoffenheim-Dortmund 2:3, Leverkusen-Union Berlin 4:0, Mönchengladbach-Elversberg 3:4, Bremen-Leipzig 3:1 und Paderborn-Freiburg 0:1.
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17: Ich bin Hendrik Daum. Morgen wird in Sachsen-Anhalt ein neuer Landtag gewählt. In Umfragen führt die AfD deutlich. Sie könnte sogar erstmals in einem Bundesland die absolute Mehrheit erringen und den Ministerpräsidenten stellen. In der Landeshauptstadt Magdeburg sind heute tausende Menschen auf die Straße gegangen, um für Demokratie und Weltoffenheit zu demonstrieren. Ronny Thorau berichtet.
18: Bunt statt braun stand beispielsweise auf den Plakaten der Magdeburger Demonstranten. Redner wie Klimaaktivistin Luisa Neubauer kritisierten das Aufweichen der sogenannten Brandmauer gegen die AfD. Die veranstaltete nur wenig entfernt ihren Wahlkampfabschluss, gibt sich siegesgewiss. Spitzenkandidat Ulrich Siegmund betonte zuletzt allerdings auffällig, dass er nur mit einer sicheren absoluten Mehrheit wirklich regieren will. In Umfragen sieht es danach nicht aus. Aber nach einem deutlichen Wahlsieg der Rechten, der, wenn auch im Ausland, wohl Schlagzeilen machen dürfte.
17: In Moskau sind am Abend die US-Unterhändler Witkow und Kushner im Kreml mit dem russischen Präsidenten Putin zusammengekommen, um über einen Frieden in der Ukraine zu sprechen. Offenbar legen sie neue Vorschläge vor, über die aber nichts bekannt ist. Putin sagte, die Situation sei nicht einfach. Er hatte zuvor angekündigt, Angriffe auf die Ukraine für 3 Tage auszusetzen. Morgen reisen Witkow und Kushner nach Kiew, um den ukrainischen Präsidenten Selenskyj zu treffen. Ein Ölfilm über 400 Meter zieht im Moment durch die Donau bei Passau. Schuld daran ist der Kapitän eines Fahrgastschiffes. Der hatte aus Versehen etliche Liter Diesel in die Donau gepumpt. Eigentlich wollte er nur Wasser aus einem Tank ablassen, um das Schiff auszubalancieren. Die Feuerwehr hat jetzt Ölsperren aufgebaut. Warum der Diesel überhaupt im Wassertank war, ist unklar, genauso wie die Folgen für die Umwelt. In der Fußball-Bundesliga hat der FC Bayern auf Schalke überraschend Punkte liegen lassen. Die Münchner kamen am Abend beim Aufsteiger nicht über ein 0:0 hinaus. Die weiteren Ergebnisse vom Samstag: Hoffenheim-Dortmund 2:3, Leverkusen-Union Berlin 4:0, Gladbach-Elversberg 3:4, Bremen-Leipzig 3:1 und Paderborn-Freiburg 0:1.
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15: Es ist 0 Uhr. 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
16: Ich bin Hendrik Daum. Morgen wird in Sachsen-Anhalt ein neuer Landtag gewählt. In Umfragen führt die AfD deutlich. Sie könnte sogar erstmals in einem Bundesland die absolute Mehrheit erringen und den Ministerpräsidenten stellen. In der Landeshauptstadt Magdeburg sind heute tausende Menschen auf die Straße gegangen, um für Demokratie und Weltoffenheit zu demonstrieren. Ronny Thorau berichtet.
17: Bunt statt braun stand beispielsweise auf den Plakaten der Magdeburger Demonstranten. Redner wie Klimaaktivistin Luisa Neubauer kritisierten das Aufweichen der sogenannten Brandmauer gegen die AfD. Die veranstaltete nur wenig entfernt ihren Wahlkampfabschluss, gibt sich siegesgewiss. Spitzenkandidat Ulrich Siegmund betonte zuletzt allerdings auffällig, dass er nur mit einer sicheren, absoluten Mehrheit wirklich regieren will. In Umfragen sieht es danach nicht aus. Aber nach einem deutlichen Wahlsieg der Rechten, der, wenn auch im Ausland, wohl Schlagzeilen machen dürfte.
16: In Moskau sind am Abend die US-Unterhändler Witkow und Kushner im Kreml mit dem russischen Präsidenten Putin zusammengekommen, um über einen Frieden in der Ukraine zu sprechen. Offenbar legen sie neue Vorschläge vor, über die aber nichts bekannt ist. Putin sagte, die Situation sei nicht einfach. Er hatte zuvor angekündigt, Angriffe auf die Ukraine für 3 Tage auszusetzen. Morgen reisen Witkow und Kushner nach Kiew, um den ukrainischen Präsidenten Selenskyj zu treffen. Ein Ölfilm über 400 Meter zieht sich im Moment durch die Donau bei Passau. Schuld daran ist der Kapitän eines Fahrgastschiffes. Der hatte aus Versehen etliche Liter Diesel in die Donau gepumpt. Eigentlich wollte er nur Wasser aus einem Tank ablassen, um das Schiff auszubalancieren. Die Feuerwehr hat jetzt Ölsperren aufgebaut. Warum der Diesel überhaupt im Wassertank war, ist unklar. Genauso wie die Folgen jetzt für die Umwelt. In der Fußball-Bundesliga hat der FC Bayern auf Schalke überraschend Punkte liegen lassen. Die Münchner kamen am Abend beim Aufsteiger nicht über ein 0:0 hinaus. Die weiteren Ergebnisse vom Samstag: Hoffenheim-Dortmund

0: 3:3, Leverkusen Union Berlin 4:0, Gladbach Elversberg 3:4, Bremen Leipzig 3:1 und Paderborn Freiburg 0:1.
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0: 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Zurück in der dritten Liga. 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
1: Und nun die Wassertemperaturen für die Urlaubsregionen. Nordsee 23 Grad, Adria 27 Grad, Garten der Familie Meier 28 Grad.
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18: Ich bin Hendrik Daum. Einen Tag vor der heutigen Landtagswahl in Sachsen-Anhalt sind in der Landeshauptstadt Magdeburg Tausende auf die Straße gegangen, um für Demokratie und Weltoffenheit zu demonstrieren. Auf dem Domplatz in Magdeburg versammelten sich laut Polizei etwa 8.000 Menschen. Die Veranstalter sprachen von bis zu 20.000. Zu der Kundgebung hatte ein breites Bündnis aus Gewerkschaften und Zivilgesellschaft aufgerufen. Auch in anderen Städten Sachsen-Anhalts fanden Veranstaltungen für Demokratie und Vielfalt statt. Riesenjubel am späten Abend in Ottobrunn bei München. Die Spektrum-Trägerrakete des bayerischen Raumfahrtunternehmens ISA Aerospace ist erfolgreich ins All gestartet. Die Rakete hob kurz nach 22 Uhr vom norwegischen Weltraumbahnhof Andøya ab.

0: und erreichte, wie erhofft, die Erdumlaufbahn. Deutschland kann Raumfahrt, schrieb Bundesforschungsministerin Baer auf der Plattform X. Dass erstmals eine deutsche Trägerrakete den Erdorbit erreicht habe, sei ein Meilenstein. Ein Ölfilm über 400 Meter zieht sich im Moment durch die Donau bei Passau. Schuld daran ist der Kapitän eines Fahrgastschiffes. Der hatte aus Versehen etliche Liter Diesel in die Donau gepumpt. Eigentlich wollte er nur Wasser aus einem Tank ablassen, um das Schiff auszubalancieren. Die Feuerwehr hat jetzt Ölsperren aufgebaut. Warum der Diesel überhaupt im Wassertank war, ist unklar. Genauso wie die Folgen jetzt für die Umwelt. In der Fußball-Bundesliga hat der FC Bayern auf Schalke überraschend Punkte liegen lassen. Die Münchner kamen am Abend beim Aufsteiger nicht über ein 0:0 hinaus. Die weiteren Ergebnisse vom Samstag: Hoffenheim-Dortmund 2:3, Leverkusen-Union Berlin 4:0, Gladbach-Elversberg 3:4, Bremen-Leipzig 3:1 und Paderborn-Freiburg 0:1.
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6: Ich bin Hendrik Daum. In Sachsen-Anhalt wird heute ein neuer Landtag gewählt. Knapp 1,7 Millionen Wahlberechtigte sind zur Stimmabgabe aufgerufen. Die Wahllokale öffnen um 8 Uhr und schließen um 18 Uhr. Die Wahl wird national und international mit großem Interesse verfolgt. Im Mittelpunkt steht die Frage, wie stark die AfD abschneidet und ob sie erstmals in einem Bundesland an die Regierung gelangt. Laut letzten Umfragen liegt die AfD mit ihrem Spitzenkandidaten Siegmund zwar deutlich vor der CDU von Ministerpräsident Schulze, zur absoluten Mehrheit fehlt ihr aber noch etwas. Es ist ein Riesenerfolg für das erst 2018 gegründete bayerische Raumfahrtunternehmen ISA Aerospace in Ottobrunn bei München. Seine Spektrum-Trägerrakete ist am späten Abend erfolgreich vom norwegischen Weltraumbahnhof Andøya ins All gestartet. Bundeskanzler Merz sprach vom Beginn einer neuen Ära, nachdem die 28 Meter lange Rakete die Grenze zum Weltraum erreicht hatte. Bundesforschungsministerin Baer schrieb auf X, dass erstmals eine deutsche Trägerrakete die Erdumlaufbahn erreicht habe, sei ein Meilenstein. Nicht zuletzt, weil Europa bei Satellitenstarts unabhängiger von US-Anbietern wie SpaceX werden will. Ein Ölfilm über 400 Meter zieht im Moment durch die Donau bei Passau. Schuld daran ist der Kapitän eines Fahrgastschiffes. Der hatte aus Versehen etliche Liter Diesel in die Donau gepumpt. Eigentlich wollte er nur Wasser aus einem Tank ablassen, um das Schiff auszubalancieren. Die Feuerwehr hat jetzt Ölsperren aufgebaut. Warum der Diesel überhaupt im Wassertank war, ist unklar. Genauso wie die Folgen jetzt für die Umwelt. In der Fußball-Bundesliga hat der FC Bayern auf Schalke überraschend Punkte liegen lassen. Die Münchner kamen am Abend beim Aufsteiger nicht über ein 0:0 hinaus. Die weiteren Ergebnisse vom Samstag: Hoffenheim-Dortmund 2:3, Leverkusen-Union Berlin 4:0, Gladbach-Elversberg 3:4, Bremen-Leipzig 3:1 und Paderborn-Freiburg 0:1.
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